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1: Und viele, viele andere Dinge. Den Leuten die Heizung wegzunehmen, das Auto wegzunehmen, ihnen den Strom abzuschalten, ihr Atomkraftwerke abzunehmen, dieses Land, das immer Strom exportiert hat, zum Importeur zu machen, immer mehr Windräder hinzustellen, die nicht funktionieren und umfallen und verbrennen. Das führt irgendwann zu einem, und da ist das Wort Kipppunkt jetzt wirklich mal angesagt, das führt zu einem Kipppunkt, ja. Und dann wird sehr, sehr schnell eine völlig neue Situation sich einstellen, mit der niemand rechnet, die natürlich dann erstmal wieder schmerzhaft ist. Aber danach geht es dann weiter. Als das historische Volk Israel in der Bibel aus Ägypten von den Fleischtöpfen ausgezogen ist beim Diktator in Richtung gelobtes Land, dann mussten die erstmal durch die Wüste. Das war richtig doof. Aber man muss erstmal durch die Wüste, wenn man es danach besser haben will. Und es wird, es geht nicht mehr lange gut mit diesem Vertrauensverlust.
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1: Gott sei Dank, also auch durch meinen Vater und alles, der hat dann gesagt, so jetzt ist Schluss, entweder du fliegst hier raus oder du suchst jetzt neue Freunde. War aber hart damals, weil es waren meine Freunde. Aber auch mit Drogen und alles. Und dann habe ich gesagt, so Feierabend geht nicht mehr, ich muss das hier durchziehen, ich muss da auch mit denen noch in eine Klasse gehen. So, und dann habe ich gesagt, so entweder machst du jetzt die Schiene, ja, sackst richtig ab in Anführungszeichen, machst auch keine Ausbildung und alles. Und dann habe ich gesagt, okay, das funktioniert nicht, ich mache das jetzt, habe mich von denen abgewandt, habe meinen Hauptschulabschluss, dann noch meinen Realschulabschluss gemacht und habe dann gemerkt, okay, wenn ich das weiter durchziehe und weiter auch, ja, Straftaten mache oder wie auch immer, dann lande ich in der Ecke. So, und dann bin ich zu einer Ausbildung gekommen, habe dann auch die harte Schule durchmachen müssen, durch meine Lehrgesellen, und mir tat das in dem Moment gut. So, also das kann ich ganz ehrlich sagen. Also hätte ich diese harte Schule vielleicht dann nicht gehabt, würde ich jetzt hier nicht sitzen.
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1: Man kann nicht mehr reden, ohne dass man irgendwie zu einem Lager zugeordnet wird. Das hört sich aber danach an, dass du jetzt zu denen zählst, anstatt sich mit dem auseinanderzusetzen, der dir gegenüber sitzt. Auch, also der ist dein Bruder, deine Schwester, wie auch immer. Sohn, Tochter. Und wir haben einfach das Problem, wir sprechen nicht mehr miteinander als Menschen, sondern irgendwie hat man das Gefühl ganz oft, ich glaube, das hatten hier sehr viele Menschen auch in dieser Zeit, dass man mit einer Ideologie spricht, mit vorgefertigten Phrasen, die man irgendwo copy-pasted hat. Und das finde ich so traurig an der Entwicklung. Und ich glaube, es führt kein Weg dran vorbei, dass wir es schaffen, angstfreie Debattenräume zu schaffen, wo man frei von diesen Ängsten miteinander sprechen kann.
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Der Internationale Währungsfonds, IWF, macht den Weg frei für die sofortige Auszahlung von rund 690 Millionen Dollar an die Ukraine. Der IWF-Vorstand habe eine Überprüfung des Finanzierungsprogramms für das Land abgeschlossen, heißt es. Die Ukraine habe trotz des Krieges ihre Finanzstabilität aufrechterhalten können. Die wirtschaftlichen Aussichten hätten sich jedoch eingetrübt. Gründe dafür seien vor allem die verstärkten russischen Angriffe auf die kritische Infrastruktur sowie indirekte Auswirkungen des Krieges im Nahen Osten. Kritiker trauen ihren Ohren nicht, wenn sie diese Pressemeldung hören, da die Ukraine zu den korruptesten Ländern der Welt gehört. Das Wort Finanzstabilität kann also auch in einem komplett anderen Licht im Zusammenhang mit der Ukraine gesehen werden, heißt es in kritischen Foren. Schwarz-Grün in NRW plant mit einem Antrag, dass Klassenarbeiten künftig auch in Arabisch, Türkisch oder Ukrainisch geschrieben werden können, wenn das Deutsch der Schüler noch unzureichend ist. Kritiker meinen, das ist eine integrations- und bildungspolitische Kapitulation. Deutsch muss die alleinige Unterrichts- und Prüfungssprache bleiben. Kinder mit Migrationshintergrund brauchen keine Schonregelungen und Muttersprachennoten, sondern klare Ansprüche und intensive Förderung in Deutsch. Weil die Darmstädter Ausländerbehörde laut Google-Bewertungen als eine der schlimmsten Behörden des Landes gilt, beleuchtete eine Reportage des Hessischen Rundfunks den dortigen Arbeitsalltag. Dabei kam auch ein Sachbearbeiter zu Wort, der selbst nur eine befristete Aufenthaltserlaubnis besitzt und ironischerweise über das Aufenthaltsrecht anderer Ausländer entscheidet. Der Iraker Abdul Jabbar, der den Fall eines abgelehnten Asylbewerbers im Beitrag des Zwangsgebührensenders bearbeitet, versucht den seit April 2025 ausreisepflichtigen Asylbewerber zu helfen. Kritiker meinen suffizient,

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1: Und wenn dann auch noch, wie eben in dieser Magdeburg-Nummer, dazu kommt, dass man mehr als eine Frage offen hat, was den Vorgang angeht, dann stimme ich der Henning auch völlig zu. Das ist gewollt. Also Apollo News berichtet beispielsweise auch über eine Woche, nachdem der Saudi Taleb al-Abdul Mosen in den Weihnachtsmarkt der Stadt gefahren ist, bleiben zahlreiche Fragen offen. Nach und nach hat sich das Bild eines verhängnisvollen Behördenversagens herausgebildet. Wie es dazu kommen konnte, ist weiter unklar. Unter anderem deshalb beschäftigte sich am Montag auch der Innenausschuss des Bundestages in einer Sondersitzung damit. Innenministerin Nancy Faeser wurde befragt. Im Ausschuss sollte sie Verfehlungen zumindest auf bundespolitischer Ebene aufarbeiten. Faeser hatte bereits in Tagen zuvor geradezu gebetsmühlenartig die Aufklärung der Umstände gefordert, konnte dann aber wieder keine Antworten liefern. Faeser konnte nicht einmal eine von ihr eigentlich dem Bundestag zugesicherte Chronologie zu den Ermittlungen der Behörden zum Täter vorlegen. Auch sonst konnte sie Fragen zu den Details und der Tat und den Umständen nicht beantworten. Und das, aus meiner Sicht, stinkt doch mehr als nur ein bisschen, oder?

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1: Ja, ich meine, während der Baku-Konferenz ist wieder ganz deutlich geworden, dass dort ganz klar abgerichtete, nicht sachverständige Personen oder sachverständige Personen, die auf der Gehaltsliste von bestimmten Systemen stehen, dass die dort eben halt das Mikrofon am meisten vor den Mund gestellt bekommen haben und die wirklichen freien Denker außen vorliegen. Also
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1: Jetzt lass uns noch mal kurz über Drosten reden. Man vergisst ja so schnell. Also sein PCR-Test, der in der ganzen Welt als Goldstandard angewendet wurde, der die Pandemie gemacht hat, wie Dr. Wodak sagt, wurde in einem Tag peer-reviewed, also begutachtet.
2: Ja, noch nicht mal. Also das Schlimme ist ja, wurde nicht in einem Tag peer-reviewed, es wurde von einem Tag von Submission, also abgeschickt, bis Publikation. Das ist eine ganz andere Sache. Also Peer-Review von einem Tag, könnte man auch sagen, so, wow, ja, vielleicht ist das möglich. Aber diese ganzen, das ist ja, dieser Peer-Review-Prozess enthält ja mehrere kleine Prozesse und somit ist es sehr unwahrscheinlich. Also nicht unwahrscheinlich, ist die Wahrscheinlichkeit gleich null. Ja, gleich 0,0.
1: Also, wie lange dauert das sonst?
2: Ein halbes Jahr bis 2 Jahre.
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Die Türkei hat sich geweigert, einem 27 Milliarden Euro schweren Ausbau der NATO-Pipeline für Militärtreibstoff zuzustimmen, berichtet das Nachrichtenportal Politico. Mit dem Vorhaben will das Bündnis sein 10.000 Kilometer langes Pipeline-Netz aus Zeiten des Kalten Krieges modernisieren und in östliche und nördliche Mitgliedstaaten erweitern. Das Vorhaben ist laut Politico Teil von Bemühungen, die NATO auf einen Konflikt mit Russland vorzubereiten. Ankara will offenbar die eigenen Projekte priorisiert behandelt sehen. Nach Angaben der Diplomaten stimmte die Türkei dem Deal bei einem Treffen der NATO-Botschafter in der Vorwoche nicht zu, trotz einer zuvor erzielten vorläufigen Einigung. Fatih G. ist tot. Wie die Justizvollzugsanstalt Bremervörde am Dienstag mitteilt, hat sich der mutmaßliche Sechsfachmörder von Stade innerhalb des Gefängnisses das Leben genommen. Demnach wurde der 45-Jährige am Dienstagmorgen um 6.05 Uhr von einem Mitarbeiter bei der morgendlichen Kontrolle in seiner Einzelzelle aufgefunden. Der Gefangene wies zu diesem Zeitpunkt bereits keine Körpertemperatur mehr auf, heißt es weiter. Ein herbeigerufener Notarzt habe um 6.29 Uhr den Tod des Gefangenen durch Strangulation festgestellt. Alle zwei Tage nimmt sich in Frankreich ein Landwirt das Leben. Mit dieser erschütternden Aussage beschreibt Landwirt und Agraraktivist Anthony Lee die aktuelle Situation vieler Bauern in Europa. In einem Gespräch mit Monika Gruber sprach Anthony Lee über den enormen Preisdruck in der Landwirtschaft, die Macht des Lebensmitteleinzelhandels, niedrige Erzeugerpreise und die Frage, warum regionale Lebensmittel im Supermarkt oft kaum eine Chance haben. 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
1: Diese wirtschaftliche Konzentration von sehr viel Geld und von sehr viel Macht gleichzeitig dazu führt, dass einfach die Angst vor Kriegen geschürt wird, weil man so einfach noch mal mehr Menschen einfach unterdrücken kann und weil man auch natürlich diesen Reset eventuell schaffen könnte. Also die Gefahr, die ich sehe, ist wirklich, dass Propaganda uns immer wieder über die Realität hinwegtäuscht und dass die Machtexzesse, sowohl was wirtschaftliche Exzesse angeht, als auch was Gewaltexzesse angeht, dass die zunehmen. Und da sind wir im Moment schon an der Schwelle, dass wir sagen müssen, schaffen wir es gemeinsam, diese Propaganda, diese Spaltung endlich mal zu überwinden. Und ich glaube, es ist nie so wichtig wie heute, dass es uns gemeinsam gelingt.
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1: Und Dieter, ich muss auch sagen, deine ständige BSW-Werbung, die immer auch deplatziert irgendwo reingeschoben wird, beweist ja gerade, wir müssen loskommen von dieser Parteizugehörigkeit, denn genau das ist ja das Problem. Die immer in sich überlebende Parteiverfilzung, die dazu führt, dass irgendein Parteifunktionär bei jeder Gelegenheit sagt, wie wir das vom BSW schon vorgeschlagen haben, dieses BSW ist nichts weiter als ein Mehrheitsbeschaffer der Parteienkorruption, hat sie gerade wieder gezeigt, unterstützt Minderheit. Regierungen in Thüringen, hat sich jetzt in Brandenburg mit der Verlierer-SPD zusammengetan. Diese BSW ist das Gegenteil. Solange du BSW-Werbung machst, lieber Dieter, muss ich das dagegen halten.
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1: Ja, bezüglich Zuckerberg, ich habe keine Worte für diesen Wicht. Also das ist so eine ekelhafte Figur, die einfach sowas von umkippt. Ich meine, der hat ja wirklich, bis vor einer Woche gab es noch Tampons auf der Herrentoilette dort bei Meta, ja.
2: Kein Scherz,
1: Hat er jetzt auch, diese Policy hat er jetzt auch erstmal geändert, weil sich Leute über den lustig gemacht haben. Aber
2: der Verbrauch war vielleicht auch gering, also man weiß es nicht.
1: Man weiß es bei denen ja eben nicht. Ich weiß nicht, wo die sich hinstecken. Wahrscheinlich haben die noch eine Wodkaflasche daneben.
2: Oh, komm.
1: Was die Leute in meiner Jugend so gemacht haben mit Tampons und Wodka, war halt ganz andere Geschichte.
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1: 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Im Landkreis Würzburg ist ein 20 Jahre alter Mann festgenommen worden, der aus möglicherweise israelfeindlichen oder antisemitischen Motiven einen 65-Jährigen angegriffen haben soll. Gegen den Syrer sei Haftbefehl wegen versuchten Mordes und gefährlicher Körperverletzung erlassen worden, teilte die Generalstaatsanwaltschaft München am Dienstag mit. Sein Opfer erlitt einen Wirbelbruch und weitere Verletzungen. Der Kreiswahlausschuss des Landkreises Friesland hat beschlossen, den AfD-Bundestagsabgeordneten Martin Sichert, er war als AfD-Gesundheitspolitiker einer der lautesten Kritiker der Corona-Maßnahmen, nicht zur Wahl zum Landrat zuzulassen. Der Ausschluss hatte sich schon in der vergangenen Woche mit einer Anfrage der Kreiswahlleiterin beim Niedersächsischen Verfassungsschutz angedeutet, welches sie ausschließlich mit seiner Mitgliedschaft in der AfD begründet hatte. Der US-Technologiekonzern Microsoft und das französische KI-Startup Mistral AI bauen ihre strategische Allianz erheblich aus. Mit einer neuen Vereinbarung im Umfang von mehreren Milliarden Euro wollen die Partner die europäischen Infrastrukturkapazitäten für künstliche Intelligenz spürbar erweitern und hochmoderne KI-Modelle in sensiblen Unternehmen sowie Behörden verankern. Eine exakte Summe nannten die beiden Tech-Unternehmen nicht. Im Zentrum des Abkommens stehe eine erhebliche Ausweitung der Rechenkapazitäten in Europa, teilten die beiden Unternehmen mit. Microsoft verpflichtet sich, Teile der von Mistral ausgebauten europäischen Hardware-Infrastruktur direkt zu nutzen. 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
2: Uns erzählt man jetzt was von Kipppunkten und 1,5 Grad und sonst was. Die Wahrheit ist, dass die komplett ahnungslos sind. Und zwar 100% ahnungslos, weil es hierbei um ein chaotisches System handelt, das mit dieser Methode gar nicht modellierbar ist, wenn es überhaupt modellierbar ist, woran ich meine ernsthaften und begründeten Zweifel habe. Aber wir sollen uns, wie soll ich sagen, ins Messer stürzen dafür, ja, und auf die Hunderte von Leuten hören, die mit dem Privatjet nach Davos reisen und die alle eine Privatjacht haben, und sowohl die Privatjets als auch die Privatjachten werden von der CO2-Besteuerung ausgenommen, und diese Leute erzählen uns jetzt, dass wir nicht mehr mit dem Auto zur Arbeit fahren dürfen und dass wir auch nicht mehr heizen sollen und dass wir unsere neue Heizung rausreißen und durch eine Stromheizung ersetzen sollen und diesen ganzen unsinnigen Kram, ohne irgendeine wirkliche gute wissenschaftliche Begründung dafür zu haben.
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1: Wer ist denn überhaupt der Staat? Der Staat sind Sie, wir alle. Wir alle sind der Staat, ja? So. Das heißt, es konnte nur passieren, weil alle mitgemacht haben, ja? Und da ist der Blame. Und deswegen muss ich nicht abstrakt den Staat und jetzt abschaffen, der Staat und so weiter, sondern wir waren der Staat. Und 90% der Leute haben es so gewollt und haben mitgemacht und haben immer mehr geschrien. Und die Ärzte haben sich nicht gewehrt, ja? Das heißt, die Frage ist trotzdem, ob ich da systemisch drauf gucke oder mir in der Tat die Konformismusmechanismen angucken, warum das so passieren konnte. Da bin ich ja dabei. Aber jetzt eine Diskussion zu führen, dass ich den Staat wegschmeiße und das Gesundheitssystem, morgen schmeiße ich die Bilder auch noch weg, ja, und dann landen wir, weiß ich, auf dem Baum oder so. Also irgendwie bin ich auch nicht dabei.
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1: Einerseits eines wie immer, andererseits die wichtigste Botschaft der Nummer, der Mann meint es wirklich ernst und es ist nicht nur Drohung. Wir sehen es an der Vorbereitung Chinas ja auf diese Zölle. Der will also wirklich tatsächlich das amerikanische Megadefizit und deren Schulden, die sie haben, wir sprachen oft darüber, durch das Ausland bezahlen lassen. Man kennt das auch aus seiner letzten Amtszeit. Da hat er gesagt, we will make Mexico pay for the border wall. Also er hat der Mexiko die Rechnung schicken für die Grenzmauer, die er dort bauen wollte. Das ist tatsächlich seine Denke. Und selbst wenn er davon nur einen Prozentsatz durchzieht, damit wird er wahrscheinlich auch rechnen, geht wie immer mit Maximalforderungen rein in solche Verhandlungen, wenn es am Ende nur die Hälfte dessen sind.
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Fatih G. ist tot. Wie die Justizvollzugsanstalt Bremervörde am Dienstag mitteilt, hat sich der mutmaßliche Sechsfachmörder von Stade innerhalb des Gefängnisses das Leben genommen. Demnach wurde der 45-Jährige am Dienstagmorgen um 6.05 Uhr von einem Mitarbeiter bei der morgendlichen Kontrolle in seiner Einzelzelle aufgefunden. Der Gefangene wies zu diesem Zeitpunkt bereits keine Körpertemperatur mehr auf, heißt es weiter. Ein herbeigerufener Notarzt habe um 6.29 Uhr den Tod des Gefangenen durch Strangulation festgestellt. Der Kreiswahlausschuss des Landkreises Friesland hat beschlossen, den AfD-Bundestagsabgeordneten Martin Sichert, er war als AfD-Gesundheitspolitiker einer der lautesten Kritiker der Corona-Maßnahmen, nicht zur Wahl zum Landrat zuzulassen. Der Ausschluss hatte sich schon in der vergangenen Woche mit einer Anfrage der Kreiswahlleiterin beim Niedersächsischen Verfassungsschutz angedeutet, welches sie ausschließlich mit seiner Mitgliedschaft in der AfD begründet hatte. Im Landkreis Würzburg ist ein 20 Jahre alter Mann festgenommen worden, der aus möglicherweise israelfeindlichen

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1: Und jetzt haben wir nur noch 17 Millionen Leistungsträger, die den ganzen Laden am Laufen halten. Wir haben 84 Millionen Menschen, aber 17 Millionen halten ihn am Laufen. Und das sind diejenigen, die in der Privatwirtschaft, vom Taxifahrer bis zum Unternehmer, hier Werte schaffen. Und die all die tollen Dinge produzieren, die wir so gerne haben. Und wenn wir uns anschauen, es gibt zwar dann auch noch einen Haufen Staatsangestellte, die zähle ich jetzt nicht zu den 17 Millionen, nicht weil sie faul wären oder weil sie nichts leisten würden, sondern weil die 17 Millionen auch die Staatsangestellten bezahlen müssen. Das heißt, bevor die überhaupt mal ans Arbeiten kommen, muss jemand anders in der Privatwirtschaft das Geld verdient haben, um die Steuern zu bezahlen, damit das andere möglich ist. Also die 17 Millionen halten die Sache am Laufen. Und das ist wie so ein großes T. Die Säule vom Tee, das sind die 17 Millionen und obendrauf liegt der ganze Rest. Der ganze Rest wird immer dicker und die Säule wird immer dünner. Und dann kann man absehen, dass das irgendwann mal schief gehen wird. Und wissen Sie, was das Schöne daran ist? Wenn es mal irgendwann schief geht, dass dann die Politiker feststellen werden, dass sie Steuerbescheide nicht essen können.
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1: Könnt ihr mir das erklären? Ich habe das mit dem, also meine, gerade bei Fauci natürlich, ist das, finde ich, schon problematisch. Ist das tatsächlich so, dass der jetzt im Vorfeld komplett für alles das, was er verbrochen hat, wenn er was verbrochen hat, dass
2: nein.
1: er im Vorfeld begnadet?
2: Nein. Nein, ne? Nein, nein, nein, nein, nein. Also wenn er gelogen hat bei seinen Anhörungen, dann kann das Ganze wieder neu aufgerollt werden.
3: Tatsächlich. Also diese Begnadigungen, die sind schon konkretisiert auf ein Event. Kannst ja nicht einen Pauschal-Persilschein haben und dann Morden durch die Straßen laufen sozusagen. Das ist dann schon an konkrete Dinge gekoppelt.
1: Also Dinge, die jetzt schon vorliegen sozusagen, wo man sagt, da ist schon eine Anklage oder ist schon irgendwas im Laufen, oder gilt es für Sachen, die er in der Vergangenheit gemacht hat?
3: Das kommt darauf an, wie schwammig das formuliert ist. Biden hat ja auch seine komplette Familie begnadigt. Da fragt man sich ja auch, ja, gegen welchen Vorwurf denn überhaupt? Das ist ja auch pauschal begründet worden, wie es, weil ja jetzt damit zu rechnen ist, dass Trump seine politischen Gegner zerstören will, dass er dann irgendwie alles ausfüllt.
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1: Wobei, die Deutschen waren ja noch arroganter. Die haben gedacht, die Wahl des amerikanischen Präsidenten wird in Deutschland entschieden. Das war so putzig zu beobachten. Und ich gedacht, wie sie sich alle empört haben. Und ich habe gedacht, ich saß nur dabei und habe gedacht, ich habe 5.000 Euro gewonnen, tatsächlich, weil ich auf Trump gewettet habe. Und zwar zu dem Zeitpunkt, als Joe Biden seinen Rücktritt bekannt gab und Kamala Harris nominiert hat. Dann saß ich beim Vati auf der Couch, bei meinem Vater auf der Couch, habe ihn angeschaut und gesagt, Papa, jetzt ist Trump Präsident. Und er hat gesagt, ja, das weißt doch du nicht, sag ich. Also ich habe viele Freunde in Amerika, ich glaube, ich lese ausländische Zeitungen, Medien, ich verfolge das ein bisschen, sage ich, die wählen doch nicht Kamala Harris, die immer wirkt wie eine besoffene Hausfrau aus dem mittleren Westen, die sich eine Mischung aus Weißwein und Xanax reinpfeift, die einen Bullshit daherlabert, oh ja, die kann ja nicht mehr frei sprechen, die liest eben wie, ich glaube, die kriegt dieselben Drogen wie Joe Biden, nur bei ihr wirken es anders, weil sie noch nicht dement ist. Ich habe keine Ahnung. Sag ich, die wählen doch nicht die unbeliebteste Vizepräsidentin aller Zeiten.
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0: 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Der US-Technologiekonzern Microsoft und das französische KI-Startup Mistral AI bauen ihre strategische Allianz erheblich aus. Mit einer neuen Vereinbarung im Umfang von mehreren Milliarden Euro wollen die Partner die europäischen Infrastrukturkapazitäten für künstliche Intelligenz spürbar erweitern und hochmoderne KI-Modelle in sensiblen Unternehmen sowie Behörden verankern. Eine exakte Summe nannten die beiden Tech-Unternehmen nicht. Im Zentrum des Abkommens stehe eine erhebliche Ausweitung der Rechenkapazitäten in Europa, teilten die beiden Unternehmen mit. Microsoft verpflichtet sich, Teile der von Mistral ausgebauten europäischen Hardware-Infrastruktur direkt zu nutzen. Alle zwei Tage nimmt sich in Frankreich ein Landwirt das Leben. Mit dieser erschütternden Aussage beschreibt Landwirt und Agraraktivist Anthony Lee die aktuelle Situation vieler Bauern in Europa. In einem Gespräch mit Monika Gruber sprach Anthony Lee über den enormen Preisdruck in der Landwirtschaft, die Macht des Lebensmitteleinzelhandels, niedrige Erzeugerpreise und die Frage, warum regionale Lebensmittel im Supermarkt oft kaum eine Chance haben. Der Internationale Währungsfonds, IWF, macht den Weg frei für die sofortige Auszahlung von rund 690 Millionen Dollar an die Ukraine. Der IWF-Vorstand habe eine Überprüfung des Finanzierungsprogramms für das Land abgeschlossen, heißt es. Die Ukraine habe trotz des Krieges ihre Finanzstabilität aufrechterhalten können. Die wirtschaftlichen Aussichten hätten sich jedoch eingetrübt. Gründe dafür seien vor allem die verstärkten russischen Angriffe auf die kritische Infrastruktur sowie indirekte Auswirkungen des Krieges im Nahen Osten. Kritiker trauen ihren Ohren nicht, wenn sie diese Pressemeldung hören, da die Ukraine zu den korruptesten Ländern der Welt gehört. Das Wort Finanzstabilität kann also auch in einem komplett anderen Licht im Zusammenhang mit der Ukraine gesehen werden, heißt es in kritischen Foren. 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
1: Wenn man das zusammenrechnet, stellt man fest, diese 6000 mehr Toten in und um Bergamo hat es gegeben. Was wir aber noch zusätzlich gemacht haben, ist, wir haben das Sterbealter von jedem Einzelnen errechnet. Das heißt also, man hat da ja ein Geburtsdatum und ein Sterbedatum und meistens auch die genauen Tage. Und haben dann für jeden Strich, den wir gemacht haben, im Jahr 2020 das Sterbealter errechnet. Und es ist hochinteressant, dass gerade in diesen Wochen so viele alte Menschen gestorben sind. Ich wusste gar nicht, dass man so alt werden kann. Also wir haben, also naja schon, aber eben, das hat mich schon sehr gewundert. Wir hatten viele 88, 90, 93, 95, 99, 100, 105, 107.
2: Also ein Alter, wo man schon mal stirbt.
1: Ja,

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1: Jetzt geht es hier natürlich um eine Situation, was auffällt, dass hier diese gesamte Vogue-Bewegung eine Art Erpressungssystematik war. Da waren Erpressungen im Spiel. Das sind natürlich indirekte Erpressungen. Wenn ihr nicht alle mitspielt, ihr, die ja alle im Vogue und im Green Deal alle verhaftet seid, dann werdet ihr Nachteile dadurch haben. Und das sind natürlich diejenigen, die diese gesamte neue Green Deal-Nummer auch gesteuert haben, aufgebaut haben, die Klimahysterie erfunden haben und all diese Dinge. Das sind ja die nächsten Dinge, die momentan um die Ohren fliegen, weil das keiner mehr so richtig glaubt, Wissenschaftler sowieso nicht. Und das ist jetzt natürlich ein Schlag ins Gesicht für die vielen Menschen, die sich haben durchmanipulieren lassen mit diesem ganzen Vogue-Wahnsinn.
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1: Und im Moment laufen eben im Zuge der kognitiven Kriegsführungen die Planungen, und das zeigt, wie radikal wirklich dieses Programm ist, das die NATO hier seit 2020 bzw. 2021 voranbringt, laufen die Planungen, einen sechsten Kriegsschauplatz festzulegen. Er wird kommen, und dieser Kriegsschauplatz ist der Mensch selbst. Also wir alle, er wird heißen Human Domain oder Cognitive Domain, da ist man sich noch nicht ganz sicher. Also es wird überlegt, ob es der Mensch als Ganzes sein soll oder nur in Anführungsstrichen unsere Gedanken. Aber so extrem ist diese Kriegsführung. Das erklärte Ziel ist, den Menschen hacken zu können, auf der einen Seite. Und auf der anderen Seite, wenn das nicht klappt, also sollte man den Menschen nicht hacken können, dann, und auch das steht wortwörtlich in den Dokumenten, möchte man den Menschen Schaden zufügen können. Man möchte den Menschen schaden können, bis dahin, dass man die Menschen zerstören können möchte.
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Im Landkreis Würzburg ist ein 20 Jahre alter Mann festgenommen worden, der aus möglicherweise israelfeindlichen oder antisemitischen Motiven einen 65-Jährigen angegriffen haben soll. Gegen den Syrer sei Haftbefehl wegen versuchten Mordes und gefährlicher Körperverletzung erlassen worden, teilte die Generalstaatsanwaltschaft München am Dienstag mit. Sein Opfer erlitt einen Wirbelbruch und weitere Verletzungen. Fatih G. ist tot. Wie die Justizvollzugsanstalt Bremervörde am Dienstag mitteilt, hat sich der mutmaßliche Sechsfachmörder von Stade innerhalb des Gefängnisses das Leben genommen. Demnach wurde der 45-Jährige am Dienstagmorgen um 6.05 Uhr von einem Mitarbeiter bei der morgendlichen Kontrolle in seiner Einzelzelle aufgefunden. Der Gefangene wies zu diesem Zeitpunkt bereits keine Körpertemperatur mehr auf, heißt es weiter. Ein herbeigerufener Notarzt habe um 6.29 Uhr den Tod des Gefangenen durch Strangulation festgestellt. Die Türkei hat sich geweigert, einem 27 Milliarden Euro schweren Ausbau der NATO-Pipeline für Militärtreibstoff zuzustimmen, berichtet das Nachrichtenportal Politico. Mit dem Vorhaben will das Bündnis sein 10.000 Kilometer langes Pipeline-Netz aus Zeiten des Kalten Krieges modernisieren und in östliche und nördliche Mitgliedstaaten erweitern. Das Vorhaben ist laut Politico Teil von Bemühungen, die NATO auf einen Konflikt mit Russland vorzubereiten. Ankara will offenbar die eigenen Projekte priorisiert behandelt sehen. Nach Angaben der Diplomaten stimmte die Türkei dem Deal bei einem Treffen der NATO-Botschafter in der Vorwoche nicht zu, trotz einer zuvor erzielten vorläufigen Einigung. 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
1: Ich denke mal, wir müssen uns sehr wahrscheinlich damit abfinden, dass es jetzt erstmal keine Lösung gibt. Und ich muss mich damit abfinden, leider Gottes damit abfinden, dass der öffentlich-rechtliche Rundfunk immer unbeliebter wird. Das gefällt mir überhaupt nicht. Und deswegen sage ich auch was. Ich bin ein Kind des öffentlich-rechtlichen Rundfunks, da bekenne ich mich auch zu. Ich habe da unglaublich viel gelernt, auch kritisch zu sein. Nicht? Ich meine, ich bin bei Twitter unterwegs, also X. Und ich habe mich auch bei Corona relativ weit aus dem Fenster gelehnt, das weißt du, ne? Und habe mich auch sehr kritisch geäußert. Aber das
2: für ein öffentlich-rechtliches Kind ging's ja.
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1: Aber es sind die, die nicht selber dann Butter bei die Fische tun müssen, also die ihren, wie der Amerikaner dann immer sagte, put your money where your mouth is, sind die, die fordern, aber nicht selber haften. Und dieses Geschrei nach Wehrpflicht, das kommt aus allen Richtungen, aus allen Ecken und Enden. Und bezeichnet ja eine eindeutige Richtung. Auch, muss man sagen, auch von der AfD. Da lässt sich jetzt ein Mann, einen Herrn Lukassen zitieren, der Vorsitzende der Verteidigungssprecher der AfD, der sagt, Deutschland braucht eigene Atomwaffen und zwingend eine Wehrpflicht. Auch für Frauen. Dafür müsse so schnell wie möglich das Grundgesetz geändert werden. Das sagt der ehemalige Oberst der Bundeswehr dem Nachrichtenportal T-Online, laut News. Also wirklich unisono wird da für Krieg und Wehrpflicht getrommelt.

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2: Wir bräuchten ein Milley, da hat Lindner tatsächlich mal recht. Wir bräuchten mehr Musk, wir bräuchten mehr Milley. Und Veronika Grimm, Bundeswirtschaftsweise, hat es ja genau jetzt auch bestätigt. Aber wer hat den Mut, den Leuten den reinen Wein einzuschenken? Wer wird denn gewählt in Deutschland, wenn er sagt, wir müssen alle den Gürtel enger schnallen, wir werden abgeben müssen und wir werden jetzt 50% der Staatsquote cutten? Wir haben so viele Abhängigkeiten geschaffen mit Bürgergeld, mit Beamten. Der einzige Sektor, der in Deutschland in den letzten Jahren gewachsen ist, ist der Staatssektor. Der ist am Florieren ohne Ende. Immer mehr Ministerien, immer mehr Beamte. Bundeskanzleramt wird noch größer.
3: Die Staatsquote steigt.
2: Die Staatsquote steigt, um Abhängigkeiten zu schaffen, weil das sind sichere Wähler. Das ist Sozialismus de facto. Und wir sehen parallel, Bürgergeldempfänger werden auch eher den Staat wieder wählen. Und da müssen wir durchbrechen, weil Sozialismus ist im Endeffekt immer Armut, Krieg und Tod.
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0: 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Der Kreiswahlausschuss des Landkreises Friesland hat beschlossen, den AfD-Bundestagsabgeordneten Martin Sichert, er war als AfD-Gesundheitspolitiker einer der lautesten Kritiker der Corona-Maßnahmen, nicht zur Wahl zum Landrat zuzulassen. Der Ausschluss hatte sich schon in der vergangenen Woche mit einer Anfrage der Kreiswahlleiterin beim Niedersächsischen Verfassungsschutz angedeutet, welches sie ausschließlich mit seiner Mitgliedschaft in der AfD begründet hatte. Schwarz-Grün in NRW plant mit einem Antrag, dass Klassenarbeiten künftig auch in Arabisch, Türkisch oder Ukrainisch geschrieben werden können, wenn das Deutsch der Schüler noch unzureichend ist. Kritiker meinen, das ist eine integrations- und bildungspolitische Kapitulation. Deutsch muss die alleinige Unterrichts- und Prüfungssprache bleiben. Kinder mit Migrationshintergrund brauchen keine Schonregelungen und Muttersprachennoten, sondern klare Ansprüche und intensive Förderung in Deutsch. Weil die Darmstädter Ausländerbehörde laut Google-Bewertungen als eine der schlimmsten Behörden des Landes gilt, beleuchtete eine Reportage des Hessischen Rundfunks den dortigen Arbeitsalltag. Dabei kam auch ein Sachbearbeiter zu Wort, der selbst nur eine befristete Aufenthaltserlaubnis besitzt und ironischerweise über das Aufenthaltsrecht anderer Ausländer entscheidet. Der Iraker Abdul Jabbar, der den Fall eines abgelehnten Asylbewerbers im Beitrag des Zwangsgebührensenders bearbeitet, versucht den seit April 2025 ausreisepflichtigen Asylbewerber zu helfen. Kritiker meinen süffisant. Das ist ungefähr so, als würden Politiker über ihr eigenes Gehalt abstimmen. 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
1: Man muss viel früher anfangen, nämlich da, wo der Regen fällt. Das ist immer der ganz wichtige Moment bei dem, was ich gelernt habe. Der Regen, der fällt, der muss in den Boden eindringen können. Wenn das nicht passiert, dann ist direkt der natürliche Wasserkreislauf unterbrochen. Der natürliche Wasserkreislauf, der Regen fällt, das Wasser dringt in den Boden ein und wird zum Grundwasser, ganz normal. Und dann kommt es irgendwann als Quelle wieder ans Licht und dann geht es in die Flüsse. Das ist eigentlich das ganz Normale. Wenn aber der Boden versiegelt ist, wenn er verdichtet ist.
2: Also diese Landversiegelung.
1: Wenn Straßen gebaut werden, Städte, Fabriken, aber auch wenn landwirtschaftliche Fläche so kahl ist, dass der Boden oben abtrocknet, dann nimmt es auch kein Wasser auf. Also eigentlich muss der Boden ein Pflanzenkleid haben, so weit wie möglich.
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1: Ja, nett gebrüllt, aber es ist doch immer wieder die gleiche Antwort des Marxisten auf das Problem, das Krebsgeschwür, Staat ist dann mehr Staat. Wir stehen wir stehen heute kurz vor einer völligen Verstaatlichung unseres Geldsystems. Wenn wir diese digitalen Zentralbankgutscheine irgendwann bekommen, die absehbar sind, das ist nichts anderes als noch mehr staatliche Kontrolle über unser eigenes Geld. Digitales Zentralbankgeld ist kein Geld, es ist ein Gutscheinsystem, bei dem dann Peter oder Gabi erlaubt wird, es dafür auszugeben,
2: sich ein Selbst zu kaufen. Die FED nutzt diesen privaten Vorteil, dann musst du den privaten
1: Vorteil... Hat damit jetzt nichts zu tun, hör doch gerade mal
2: zu. Du musst den privaten Vorteil ihnen doch entziehen,
1: aktuell, wenn er störend ist. Es geht aktuell doch immer stärker in eine staatliche Zentralisierung unserer Geldwirtschaft.
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1: Im Grunde brauchen wir keine Aufarbeitung. Wir wissen alles. Wir hatten von Anfang an zu 100% recht. Das ist schon eine ganz gute Leistung. Es liegt alles auf dem Bild. Liegt alles auf dem Tisch. Man könnte noch unendlich viele Sachen vertiefen. Also die RKI-Files, da könnte man natürlich jetzt monatelang drüber reden und die auseinandernehmen. Das ist wunderbar interessant. Aber im Großen und Ganzen wissen wir Bescheid. Wir müssen uns klar machen, es gibt Wahrheiten, die sind so groß, als dass sie aufgeklärt, aufgearbeitet werden können.
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Alle zwei Tage nimmt sich in Frankreich ein Landwirt das Leben. Mit dieser erschütternden Aussage beschreibt Landwirt und Agraraktivist Anthony Lee die aktuelle Situation vieler Bauern in Europa. In einem Gespräch mit Monika Gruber sprach Anthony Lee über den enormen Preisdruck in der Landwirtschaft, die Macht des Lebensmitteleinzelhandels, niedrige Erzeugerpreise und die Frage, warum regionale Lebensmittel im Supermarkt oft kaum eine Chance haben. Fatih G. ist tot. Wie die Justizvollzugsanstalt Bremervörde am Dienstag mitteilt, hat sich der mutmaßliche Sechsfachmörder von Stade innerhalb des Gefängnisses das Leben genommen. Demnach wurde der 45-Jährige am Dienstagmorgen um 6.05 Uhr von einem Mitarbeiter bei der morgendlichen Kontrolle in seiner Einzelzelle aufgefunden. Der Gefangene wies zu diesem Zeitpunkt bereits keine Körpertemperatur mehr auf, heißt es weiter. Ein herbeigerufener Notarzt habe um 6.29 Uhr den Tod des Gefangenen durch Strangulation festgestellt. Die Türkei hat sich geweigert, einem 27 Milliarden Euro schweren Ausbau der NATO-Pipeline für Militärtreibstoff zuzustimmen, berichtet das Nachrichtenportal Politico. Mit dem Vorhaben will das Bündnis sein 10.000 Kilometer langes Pipeline-Netz aus Zeiten des Kalten Krieges modernisieren und in östliche und nördliche Mitgliedstaaten erweitern. Das Vorhaben ist laut Politico Teil von Bemühungen, die NATO auf einen Konflikt mit Russland vorzubereiten. Ankara will offenbar die eigenen Projekte priorisiert behandelt sehen. Nach Angaben der Diplomaten stimmte die Türkei dem Deal bei einem Treffen der NATO-Botschafter in der Vorwoche nicht zu, trotz einer zuvor erzielten vorläufigen Einigung. 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
1: Ich meine, Zelensky hat irgendwie Trump mit der EU verwechselt, ja. Wenn er, also die nickt ja begeistert, wenn er sagt, dieser Killer Putin und dieser Terrorist, ja. Trump hat allerdings ja ganz anderes im Sinn. Der will ja den Krieg beenden und hat ja die ganze Zeit versucht, Zelensky zu erklären, dass es wenig Sinn macht, den Gegner zu beschimpfen und dann zu sagen, hey, lass uns einen Deal machen, ja. Und das kam bei Zelensky nicht an.
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1: Und wenn wir uns ansehen, ich habe mich damals beschäftigt mit einem Doppelsternsystem Sirius A und B. Das sind zwei Sterne, die nebeneinander sind und die umeinander selbst kreisen. Und irgendwann hat der eine angefangen, von dem anderen die Masse abzuziehen. Und wenn dieser Vorgang erstmal in Gang gebracht wurde, dann können wir uns ausrechnen, wann der andere keine Masse mehr hat, also quasi alle Masse verliert. Wenn das Ungleichgewicht erstmal da ist, ist dieser Prozess nicht mehr aufzuheben. Vielleicht jetzt ein falsches Beispiel, aber um eben halt überhaupt ein Gefühl dafür zu haben. Ich sehe, dass die alternativen Medien massiv ansteigen werden. Damit werden sie übrigens nicht mehr die alternativen Medien, sondern die neuen Mainstream-Medien.

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1: Und ich glaube, bei allem kann man sich einfach sicher sein, dass es so viel Unbekanntes gibt im Vergleich zu dem, was man kennt. Und jetzt, wenn man sich die letzten Jahre anguckt, was da so auch für Entdeckungen gemacht werden, wird immer klarer, dass die Art und Weise, wie wir uns diese menschliche Geschichte angeguckt haben, einfach nicht so stimmen kann, wie es in den Büchern steht. Und das Problem, was ich wirklich damit habe, ist es als Fakt darzustellen. Wenn man sagen würde, okay, unsere Theorie ist, es wurde so und so, wurden die Pyramiden gebaut. Aber wir werden halt unterrichtet in Dokumentationen, wir kriegen schöne Animationen oder vielleicht nachgestellte Szenen mit Schauspielern. Aber das ist ja nicht die Wahrheit. Es ist eine Perspektive, eine Theorie, aber wie viel unbekannte Faktoren gibt es bei sowas, dass man da sagen kann, wir wissen es. Und das finde ich einen schweren Standpunkt zu vertreten.
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0: 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Die Türkei hat sich geweigert, einem 27 Milliarden Euro schweren Ausbau der NATO-Pipeline für Militärtreibstoff zuzustimmen, berichtet das Nachrichtenportal Politico. Mit dem Vorhaben will das Bündnis sein 10.000 Kilometer langes Pipeline-Netz aus Zeiten des Kalten Krieges modernisieren und in östliche und nördliche Mitgliedstaaten erweitern. Das Vorhaben ist laut Politico Teil von Bemühungen, die NATO auf einen Konflikt mit Russland vorzubereiten. Ankara will offenbar die eigenen Projekte priorisiert behandelt sehen. Nach Angaben der Diplomaten stimmte die Türkei dem Deal bei einem Treffen der NATO-Botschafter in der Vorwoche nicht zu, trotz einer zuvor erzielten vorläufigen Einigung. Der US-Technologiekonzern Microsoft und das französische KI-Startup Mistral AI bauen ihre strategische Allianz erheblich aus. Mit einer neuen Vereinbarung im Umfang von mehreren Milliarden Euro wollen die Partner die europäischen Infrastrukturkapazitäten für künstliche Intelligenz spürbar erweitern und hochmoderne KI-Modelle in sensiblen Unternehmen sowie Behörden verankern. Eine exakte Summe nannten die beiden Tech-Unternehmen nicht. Im Zentrum des Abkommens stehe eine erhebliche Ausweitung der Rechenkapazitäten in Europa, teilten die beiden Unternehmen mit. Microsoft verpflichtet sich, Teile der von Mistral ausgebauten europäischen Hardware-Infrastruktur direkt zu nutzen. Alle zwei Tage nimmt sich in Frankreich ein Landwirt das Leben. Mit dieser erschütternden Aussage beschreibt Landwirt und Agraraktivist Anthony Lee die aktuelle Situation vieler Bauern in Europa. In einem Gespräch mit Monika Gruber sprach Anthony Lee über den enormen Preisdruck in der Landwirtschaft, die Macht des Lebensmitteleinzelhandels, niedrige Erzeugerpreise und die Frage, warum regionale Lebensmittel im Supermarkt oft kaum eine Chance haben. 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
2: Also es wird ja immer gesagt, dass man sich irgendwann in einer ein und derselben Bubble befindet, weil man Zustimmung erfährt, wenn man jetzt im Netz irgendwas guckt, sei es bei YouTube, bei Twitter oder Facebook. Und ich habe mich das tatsächlich die letzten Wochen immer so gefragt, stecke ich jetzt in so einer Bubble, dass mir nur so Protestnachrichten und Widerstand und solche Dinge dauernd begegnen, oder dreht sich da wirklich was? Und wie du schon sagtest, ich glaube, dass sich tatsächlich wirklich etwas dreht, was...
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1: Es gab eine Politik, eine Wirtschaftspolitik unter der Führung des historischen Wirtschaftsministers Herrn Habeck, der es geschafft hat, eine gesunde, friedliche, nachhaltige Automobilindustrie, eine Vorzeigeindustrie, dermaßen in den Schutt zu fahren, um dann in eine Lage zu kommen, wo dann nur noch die Rüstung übrig bleibt, um endlich Zerstörung zu produzieren. Unfassbar.
2: Manchmal bleibt einem ein ganz kleines bisschen die Luft weg, ja.
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1: Die Politik sagt, wo es lang geht. Diese Idee, die verbündet sich unheimlich gerne mit industriellen Interessen, weil große korporatistische Strukturen, wie Großunternehmen, die ticken genauso. Die ticken nicht marktwirtschaftlich, die ticken korporatistisch. Und das Bündnis zwischen den beiden, das hat man in den 20er Jahren mal Faschismus getauft, das ist etwas, was wir gerade in einer gewissen Weise wieder erlebt haben in dieser Corona-Situation.
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0: 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Weil die Darmstädter Ausländerbehörde laut Google-Bewertungen als eine der schlimmsten Behörden des Landes gilt, beleuchtete eine Reportage des Hessischen Rundfunks den dortigen Arbeitsalltag. Dabei kam auch ein Sachbearbeiter zu Wort, der selbst nur eine befristete Aufenthaltserlaubnis besitzt und ironischerweise über das Aufenthaltsrecht anderer Ausländer entscheidet. Der Iraker Abdul Jabbar, der den Fall eines abgelehnten Asylbewerbers im Beitrag des Zwangsgebührensenders bearbeitet, versucht den seit April 2025 ausreisepflichtigen Asylbewerber zu helfen. Kritiker meinen süffisant. Das ist ungefähr so, als würden Politiker über ihr eigenes Gehalt abstimmen. Schwarz-Grün in NRW plant mit einem Antrag, dass Klassenarbeiten künftig auch in Arabisch, Türkisch oder Ukrainisch geschrieben werden können, wenn das Deutsch der Schüler noch unzureichend ist. Kritiker meinen, das ist eine integrations- und bildungspolitische Kapitulation. Deutsch muss die alleinige Unterrichts- und Prüfungssprache bleiben. Kinder mit Migrationshintergrund brauchen keine Schonregelungen und Muttersprachennoten, sondern klare Ansprüche und intensive Förderung in Deutsch. Der Kreiswahlausschuss des Landkreises Friesland hat beschlossen, den AfD-Bundestagsabgeordneten Martin Sichert, er war als AfD-Gesundheitspolitiker einer der lautesten Kritiker der Corona-Maßnahmen, nicht zur Wahl zum Landrat zuzulassen. Der Ausschluss hatte sich schon in der vergangenen Woche mit einer Anfrage der Kreiswahlleiterin beim Niedersächsischen Verfassungsschutz angedeutet, welches sie ausschließlich mit seiner Mitgliedschaft in der AfD begründet hatte. 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
1: Wie konnte die wissen, dass ich hier diesen Reitunfall hatte? Also hat er angefangen, weil er konnte ja nicht abstreiten, dass seine Schwester genau wusste. Ich meine, die hatte nie ein Telegramm geschickt, ja. Es war klar, dass die was mitbekommen haben musste, aber wie? Also hat Hans Berger sich auf die Suche gemacht und hat angefangen, diese mysteriöse Energie, von der er gedacht hat, dass sie von seinem Gehirn ausgeht, irgendwie messen zu wollen. Mhm. Und hat versucht, Messungen angestellt und hat so auf die Art und Weise, glaube ich, die Alpha-Wellen, heute heißen sie Alpha-Wellen, entdeckt, und die hießen am Anfang auch erst Berger-Wellen. Und dann kamen erst noch die, oder waren es die Beta-Wellen, ich weiß nicht mehr genau welche. Jedenfalls eine von diesen Wellenlängen waren vorher die Berger-Wellen, und dann wurden die anderen erst dazu entdeckt. Und da kannst du sehen, dass die Entwicklung des EEG letzten Endes auf so eine komische Erfahrung zurückzuführen ist.
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1: Na ganz prinzipiell, du hast ja gefragt, wie weit kann man die Dinge unterdrücken, die jetzt da im Internet aufploppen. Zum Beispiel in diesem Livestream gibt es ja parallel jede Menge andere. Ne? Kontrafunk macht was, auch gut macht was. Ich habe jetzt etliche gesehen, die 18 Uhr begonnen haben, irgendwas live zu machen. Aber prinzipiell muss man, glaube ich, immer wissen, dass da ein Zwiespalt ist, auch aus Sicht der Macht ein Zwiespalt ist. Einerseits möchte man verhindern, dass die offiziellen Narrative, die über die Leitmedien verbreitet werden, zu sehr angekratzt werden, zu sehr in Frage gestellt werden. Andererseits will man, dass wir auf den Plattformen sind. Alles, was wir jetzt als Internet bezeichnen, alles, was wir nutzen an Digitalplattformen, ist ja von dem geschaffen worden, was manche den tiefen Staat nennen, also von Strukturen, die sich gesellschaftlicher Kontrolle entziehen. Man könnte sagen, vom US-Sicherheitsapparat. Das Ganze ist geschaffen worden, um uns kontrollieren zu können. Und wenn man uns kontrollieren will, wenn man uns überwachen will, dann muss man auf diesen Plattformen Dinge bieten, die wir so nicht in der Tageszeitung oder in der Tagesschau bekommen können. Also da muss immer ein bisschen mehr sein, damit wir überhaupt auf die Plattform gehen.
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1: Wenn ich das Wort Nazi oder Rechts oder auch Faschismus höre, es langweilt mich mittlerweile fast. Es ist ein stumpfes Schwert, es ist eine Keule, mit der man ja immer auf Andersdenkende, ne, teilweise sogar die Mehrheit eingedroschen hat. Und für mich haben diese extremen Kampfbegriffe, von denen du, Jasmin, ja gerade gesagt hast, wo soll da noch die Steigerung sein? Also sozusagen sofort mit der größten, fettesten Keule zuzuschlagen, haben bei mir zu dem Effekt geführt, dass ich sie nicht mehr ernst nehme. Ja? Und da fragt man sich natürlich schon, ist es eigentlich gewollt, dass wir abstumpfen? Oder ist es einfach nur gewollt, dass wir uns in so ganz groben Schablonen bewegen und eben dieser interessante inhaltlichen Ausführung eigentlich uns damit gar nicht mehr beschäftigen? Also die Schwarz-Weiß-Einteilung von Menschen, gut, böse, Faschist, Antifaschist und so weiter.

0: 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In Rumänien sind ein Mann und eine Frau festgenommen worden, die einen anderen Mann dazu gezwungen haben sollen, in Deutschland seine Niere zu Transplantationszwecken zu spenden. Wie die für organisiertes Verbrechen zuständige Staatsanwaltschaft, die ICOT, in Bukarest mitteilte. Die Festgenommenen seien herausragende Mitglieder einer verbrecherischen Gruppe in Timișoara, berichtete die ICOT. Der Vorwurf laute auf schwerer Menschenhandel zum Zwecke der Organentnahme. Rumänischen Medienberichten zufolge handelt es sich um ein Ehepaar. Der Internationale Währungsfonds, IWF, macht den Weg frei für die sofortige Auszahlung von rund 690 Millionen Dollar an die Ukraine. Der IWF-Vorstand habe eine Überprüfung des Finanzierungsprogramms für das Land abgeschlossen, heißt es. Die Ukraine habe trotz des Krieges ihre Finanzstabilität aufrechterhalten können. Die wirtschaftlichen Aussichten hätten sich jedoch eingetrübt. Gründe dafür seien vor allem die verstärkten russischen Angriffe auf die kritische Infrastruktur sowie indirekte Auswirkungen des Krieges im Nahen Osten. Kritiker trauen ihren Ohren nicht, wenn sie diese Pressemeldung hören, da die Ukraine zu den korruptesten Ländern der Welt gehört. Das Wort Finanzstabilität kann also auch in einem komplett anderen Licht im Zusammenhang mit der Ukraine gesehen werden, heißt es in kritischen Foren. Fatih G. ist tot. Wie die Justizvollzugsanstalt Bremervörde am Dienstag mitteilt, hat sich der mutmaßliche Sechsfachmörder von Stade innerhalb des Gefängnisses das Leben genommen. Demnach wurde der 45-Jährige am Dienstagmorgen um 6.05 Uhr von einem Mitarbeiter bei der morgendlichen Kontrolle in seiner Einzelzelle aufgefunden. Der Gefangene wies zu diesem Zeitpunkt bereits keine Körpertemperatur mehr auf, heißt es weiter. Ein herbeigerufener Notarzt habe um 6.29 Uhr den Tod des Gefangenen durch Strangulation festgestellt. 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
1: Es ist ja im globalen Maßstab. Wir reden immer nur sozusagen von unserer Welt, die wir überschauen. 200 Länder auf Erden haben diesen Irrsinn mitgemacht. Ich liebe die Mongolei, die haben 4 Einwohner pro Quadratkilometer. Die haben 3 Monate lang einen Lockdown gemacht und haben dafür wahnsinnig viel Geld von der Weltbank bekommen. Und da gab es nie eine Infektionsgefahr. Also die haben wahrscheinlich auch noch Masken getragen in der Mongolei. Da war nicht. Aber 200 Länder haben die ganze Scheiße mitgemacht. Man muss doch mal die globale Architektur sehen. Wir kommen, also ich das gilt für mich, ich sehe immer nur Deutschland. Aber wenn ich mal darüber gucke, denke ich, das darf doch alles nicht wahr sein. Die ganze Welt hat diesen Blödsinn gemacht.
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1: Neutralität kommt aus dem Lateinischen neutrius. Keiner von beiden. Und wenn zwei sich streiten und ich bleibe neutral, dann heißt es, ich bin weder auf der Seite des einen noch auf der Seite des anderen. Was ihr da miteinander macht, nicht schön, aber ich bin raus. Und dieses sich elegant herauszuhalten, weil man sagt, ich weiß es nicht besser als du und ich weiß es nicht besser als du. Warum soll ich euch irgendwelche Vorgaben machen? Warum soll ich wieder übergriffig sein? Wäre eine sehr elegante Haltung für viele Staaten auf dieser Welt, sich rauszuhalten, um nicht noch ein Feuer wieder weiter mit Benzin zu am Lodern zu halten oder es erst recht zum Brennen zu bringen.
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1: Und ein anderer, der traut sich tatsächlich auch raus, einmal wieder BMW-Chef Zipse. Der sagte, wenn Deutschland nur noch auf eine einzige Antriebstechnologie setze, gemeint ist Elektro und Strom, statt sich auf die ganze Breite der Innovationskraft zu stützen, dann beschneide man am Ende die Innovationskraft als Motor des Wachstums. Ne? Auch auf Europa gesehen hält Zipse das nicht für den richtigen Weg. Und sagt, ist es klug, als Kontinent mit einer starken Industrie, aber ohne eigenen Zugang zu essentiellen Batterierohstoffen, nur diese Technologie zu fördern? Andere sagen ja, das alles übrigens zu lesen in Ecomento. Andere bringen das ja einfach auf den Punkt, sagen, Milena, diese ganze Politik der Bundesregierung ist nichts anderes als Wohlstandsverlagerung nach China. Das ist ein bisschen holzschnitzartig, aber ich fürchte, das stimmt.
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0: 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Im Landkreis Würzburg ist ein 20 Jahre alter Mann festgenommen worden, der aus möglicherweise israelfeindlichen oder antisemitischen Motiven einen 65-Jährigen angegriffen haben soll. Gegen den Syrer sei Haftbefehl wegen versuchten Mordes und gefährlicher Körperverletzung erlassen worden, teilte die Generalstaatsanwaltschaft München am Dienstag mit. Sein Opfer erlitt einen Wirbelbruch und weitere Verletzungen. Die Türkei hat sich geweigert, einem 27 Milliarden Euro schweren Ausbau der NATO-Pipeline für Militärtreibstoff zuzustimmen, berichtet das Nachrichtenportal Politico. Mit dem Vorhaben will das Bündnis sein 10.000 Kilometer langes Pipeline-Netz aus Zeiten des Kalten Krieges modernisieren und in östliche und nördliche Mitgliedstaaten erweitern. Das Vorhaben ist laut Politico Teil von Bemühungen, die NATO auf einen Konflikt mit Russland vorzubereiten. Ankara will offenbar die eigenen Projekte priorisiert behandelt sehen. Nach Angaben der Diplomaten stimmte die Türkei dem Deal bei einem Treffen der NATO-Botschafter in der Vorwoche nicht zu, trotz einer zuvor erzielten vorläufigen Einigung. Der US-Technologiekonzern Microsoft und das französische KI-Startup Mistral AI bauen ihre strategische Allianz erheblich aus. Mit einer neuen Vereinbarung im Umfang von mehreren Milliarden Euro wollen die Partner die europäischen Infrastrukturkapazitäten für künstliche Intelligenz spürbar erweitern und hochmoderne KI-Modelle in sensiblen Unternehmen sowie Behörden verankern. Eine exakte Summe nannten die beiden Tech-Unternehmen nicht. Im Zentrum des Abkommens stehe eine erhebliche Ausweitung der Rechenkapazitäten in Europa, teilten die beiden Unternehmen mit. Microsoft verpflichtet sich, Teile der von Mistral ausgebauten europäischen Hardware-Infrastruktur direkt zu nutzen. 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
1: Noch vor wenigen Jahren, da war Deutschland, da hatten wir Grundwerte. Man kannte uns in der Welt für Disziplin, Pünktlichkeit, Ordnung, Sauberkeit. All diese Dinge erodieren in einer so großen Geschwindigkeit, dass es einfach nur noch atemberaubend ist. Und deswegen mache ich meinen Mund auf und deswegen lege ich meinen Finger in die Wunde immer wieder und wieder und wieder.
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1: Aber dennoch sind wir in einer Gesellschaft, wo dann doch eigentlich von jeder Berufung etwas dabei ist. Das finde ich auch faszinierend, einfach als Mensch betrachtet, dass es wirklich Leute gibt, die in jedem Beruf irgendwie aufblühen und da drin ihren Sinn sehen. Und ich glaube, wenn man das einfach mehr den Raum dafür gibt und nicht Leuten in der Schule sagt, wenn du die Mathearbeit vergeigst, dann wirst du niemals eine Zukunft haben und das eher so ein bisschen öffnest, sondern zu sagen, dann ist Mathe nichts für dich. Dann machst du was anderes, wo das ja voll naheliegend ist, aber einfach nicht passiert. Und ich glaube, das ist halt auch diese Grundstruktur, die ich da halt auch so ein bisschen hinterfragen möchte, weil das halt fast ein bisschen zu rigoros ist. Es ist ja auch ein bisschen so klischeehaft, wenn man so über das Schulsystem redet. Das Schulsystem ist ein Baum und dann sitzt da ein Elefant, ein Affe, ein Blauwal und ein Hase vor und das Ziel ist, da hochzuklettern.
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1: Die Rechtsanwältin und italienische Politikerin Renate Holzeisen, die hat geschrieben, dass der Leiter des Nationalen Instituts für globale Gesundheit der obersten italienischen Gesundheitsbehörde in einer Pressekonferenz im Südtiroler Landtag kommentiert hat, dass die inhaltlichen, also italienischen Experten seit März 21 wussten, dass die sogenannte Covid-19-Impfung unwirksam und gefährlich ist. Und das war ja in vielen Ländern ähnlich. Und dann muss man doch zu dem Schluss kommen, dass es eine konzertierte Aktion war zur Unterdrückung von Informationen und dass bewusst und absichtlich die Gesundheit und das Leben der Bürger aufs Spiel gesetzt wurde.
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0: 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Alle zwei Tage nimmt sich in Frankreich ein Landwirt das Leben. Mit dieser erschütternden Aussage beschreibt Landwirt und Agraraktivist Anthony Lee die aktuelle Situation vieler Bauern in Europa. In einem Gespräch mit Monika Gruber sprach Anthony Lee über den enormen Preisdruck in der Landwirtschaft, die Macht des Lebensmitteleinzelhandels, niedrige Erzeugerpreise und die Frage, warum regionale Lebensmittel im Supermarkt oft kaum eine Chance haben. Weil die Darmstädter Ausländerbehörde laut Google-Bewertungen als eine der schlimmsten Behörden des Landes gilt, beleuchtete eine Reportage des Hessischen Rundfunks den dortigen Arbeitsalltag. Dabei kam auch ein Sachbearbeiter zu Wort, der selbst nur eine befristete Aufenthaltserlaubnis besitzt und ironischerweise über das Aufenthaltsrecht anderer Ausländer entscheidet. Der Iraker Abdul Jabbar, der den Fall eines abgelehnten Asylbewerbers im Beitrag des Zwangsgebührensenders bearbeitet, versucht den seit April 2025 ausreisepflichtigen Asylbewerber zu helfen. Kritiker meinen süffisant. Das ist ungefähr so, als würden Politiker über ihr eigenes Gehalt abstimmen. Der Internationale Währungsfonds, IWF, macht den Weg frei für die sofortige Auszahlung von rund 690 Millionen Dollar an die Ukraine. Der IWF-Vorstand habe eine Überprüfung des Finanzierungsprogramms für das Land abgeschlossen, heißt es. Die Ukraine habe trotz des Krieges ihre Finanzstabilität aufrechterhalten können. Die wirtschaftlichen Aussichten hätten sich jedoch eingetrübt. Gründe dafür seien vor allem die verstärkten russischen Angriffe auf die kritische Infrastruktur sowie indirekte Auswirkungen des Krieges im Nahen Osten. Kritiker trauen ihren Ohren nicht, wenn sie diese Pressemeldung hören, da die Ukraine zu den korruptesten Ländern der Welt gehört. Das Wort Finanzstabilität kann also auch in einem komplett anderen Licht im Zusammenhang mit der Ukraine gesehen werden, heißt es in kritischen Foren. 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
1: Ist der Mensch faul und träge und muss der quasi betüdelt werden von Vater Staat oder Mutter Merkel? Oder kann der sogar alleine denken und alleine Dinge tun? Muss ich den betäuben oder ist der vielleicht kreativ? Ist der vielleicht sogar gottähnlich und könnte der ein wunderbarer Mensch sein, der zu allem Möglichen in der Lage ist? Und das ist mein Menschenbild, dass wir das sind und dass wir teilweise betäubt sind, dass uns eingeredet wurde, wir seien zu vielen Dingen nicht in der Lage. Ja, da habe ich ja keine Ahnung von. Das weiß ja nur ein Politiker. Und wenn man sich dann anguckt, was Politiker so wissen, dann stellt man manchmal auch fest, dass die vielleicht nur kurz vor dem Termin noch ein Briefing bekommen haben und deswegen so klug klangen.
2: Zum Beispiel, wenn sie eine Insolvenz erklären sollen.
1: Ja, da kommen die wildesten Erklärungen.

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1: Bringt nichts, wenn wir hier tolle Lösungen diskutieren oder Optionen haben, wenn es keiner nutzt. Ja. Was ich eben nicht sehe, ist, dass eine klare Differenzierung stattfindet, also zwischen einem Anlageinstrument und einem Währungstool, also einem Zahlungsmittel. Man mischt das immer als Geldsystem. Ja. Und für mich ist das halt eben Bitcoin noch kein Geldsystem, weil es einfach zu wenig Transaktionen gibt im normalen Umfeld. Ja. Also, und die großen Unternehmen, die es mal angeboten haben, wie Expedia etc., haben sie immer wieder zurückgezogen, weil es zu volatil war. Also deswegen ist es mir einfach, das ist wichtig, dass es differenziert wird, weil sehr viele Leute, die ich auch kenne, springen dann rein und denken, sie kaufen das jetzt mit dem guten Glauben, sie würden das zum Bezahlen nutzen, haben sich nicht wirklich viel informiert und stellen dann nachher fest, nein, damit kann ich eigentlich gar nichts bezahlen, ich kann es aber halten und dann in Fiat-Geld reich werden.
2: Also technisch kannst du es natürlich.
1: Ja, natürlich, aber am Ende gibt es mir zu wenig Optionen, wo du einen Markt tatsächlich, wo das akzeptiert wird.
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1: Was ist überhaupt Indoktrination? Das ist ja eine andere Stufe als Manipulation, oder?
2: Ja, es folgt im Prinzip der Manipulation. Also letztendlich ist Indoktrination, dass das, was geglaubt werden soll, tatsächlich zum eigenen Denken wird, zur eigenen Persönlichkeit wird. Also es ist mehr wie nur manipuliert zu werden, irgendeine Software zu kaufen, sondern dass man tatsächlich das, was man aufgetischt bekommt, tatsächlich Teil der Persönlichkeit wird und dadurch überhaupt nicht mehr in Frage gestellt werden kann. Also es ist die tiefste Form der Manipulation meiner Ansicht nach.
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0: 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Schwarz-Grün in NRW plant mit einem Antrag, dass Klassenarbeiten künftig auch in Arabisch, Türkisch oder Ukrainisch geschrieben werden können, wenn das Deutsch der Schüler noch unzureichend ist. Kritiker meinen, das ist eine integrations- und bildungspolitische Kapitulation. Deutsch muss die alleinige Unterrichts- und Prüfungssprache bleiben. Kinder mit Migrationshintergrund brauchen keine Schonregelungen und Muttersprachennoten, sondern klare Ansprüche und intensive Förderung in Deutsch. Der Kreiswahlausschuss des Landkreises Friesland hat beschlossen, den AfD-Bundestagsabgeordneten Martin Sichert, er war als AfD-Gesundheitspolitiker einer der lautesten Kritiker der Corona-Maßnahmen, nicht zur Wahl zum Landrat zuzulassen. Der Ausschluss hatte sich schon in der vergangenen Woche mit einer Anfrage der Kreiswahlleiterin beim Niedersächsischen Verfassungsschutz angedeutet, welches sie ausschließlich mit seiner Mitgliedschaft in der AfD begründet hatte. In Rumänien sind ein Mann und eine Frau festgenommen worden, die einen anderen Mann dazu gezwungen haben sollen, in Deutschland seine Niere zu Transplantationszwecken zu spenden, wie die für organisiertes Verbrechen zuständige Staatsanwaltschaft, die ICOT, in Bukarest mitteilte. Die Festgenommenen seien herausragende Mitglieder einer verbrecherischen Gruppe in Timișoara, berichtete die ICOT. Der Vorwurf laute auf schwerer Menschenhandel zum Zwecke der Organentnahme. Rumänischen Medienberichten zufolge handelt es sich um ein Ehepaar. 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
1: Als ich hier noch Wahlkreisabgeordneter war in Dortmund, wenn ich dann einen Dortmunder Mittelständler hatte, kleiner Mittelständler, dann sagte der, naja, also meine Chance ist vielleicht mit Ihnen zu sprechen hier, Abgeordneten vor Ort. Das ist das, was ich erreichen kann. Ich kann mich noch einer Mittelstandsvereinigung anschließen, wenn ich das möchte, aber da muss ich, habe ich schon einen ziemlichen Aufwand, damit die irgendwas machen. Gleichzeitig sitzen aber die ganz Großen in den Ministerien und schreiben die Gesetze. Und ich kann sozusagen, ich muss darunter leiden, was da passiert. Ich bin doch auch ein Teil der Wirtschaft. Dann wären wir wieder bei diesem Thema. Und das wird auch immer gerne unterschätzt.
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1: Weil, so wie er ja mit der Grenzschließung argumentieren, kann er ja bei der Schuldenbremse. Jetzt Achtung, aufgemerkt, das ist Trump-Niveau. Er will ja nicht die Schulden erhöhen, er will ein Sondervermögen.
2: Ja, da wäre ich jetzt auch noch hingekommen, du.
3: Ach so, Entschuldigung.
2: Du Spielverderber.
1: Jetzt habe ich dich getragen.
2: Du Pointenkiller, du.
4: Aber ich hatte gelesen, dass er wohl selbst davon wieder Abstand genommen hat und das jetzt wieder auf Eis gelegt hat. Also, und das innerhalb von 24 Stunden. Also
1: des
4: da
1: Merzen.
4: Hab selbst Super. Genau, da hab selbst ich gestaunt und ich frage mich wirklich, ist es
2: 360
4: bei ihm,
2: Grad,
4: genau.
1: In unter 24 Stunden. Das ist Merzen.
4: Und da, ja, also ich glaube, auch wenn der Kanzler wird, man muss dann immer so eine Karenzzeit von 24 Stunden einbauen, ehe man sich überhaupt um eine Aussage von ihm kümmert, weil sonst zieht er das ohnehin wieder zurück. Also.

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1: Allerdings habe ich auch sehr, sehr viele Freunde und Bekannte, die halt in meinem Alter sind und auch sehr viel machen, was ich halt auch beachtlich finde und zum Teil halt eigene Kunstprojekte, also auch da ich Creative Business studiert habe, bin ich auch mit sehr vielen Leuten jetzt befreundet, die in meiner Generation sich selbstständig gemacht haben als Musikproduzent oder als Musikcover-Künstler und sowas. Ist halt auch sehr beeindruckend, weil man das halt diesen Zeitgeist dieser Kreativität, die wohl runtergeht, wie du gesagt hast, dennoch diese Phase des, okay, alles ist so ein bisschen im Wandel, wie nutze ich diese kreative Energie oder diese Energiesachen anders zu machen für Projekte, wo ich selber so tiefen Sinn drin sehe.

0: 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Der US-Technologiekonzern Microsoft und das französische KI-Startup Mistral AI bauen ihre strategische Allianz erheblich aus. Mit einer neuen Vereinbarung im Umfang von mehreren Milliarden Euro wollen die Partner die europäischen Infrastrukturkapazitäten für künstliche Intelligenz spürbar erweitern und hochmoderne KI-Modelle in sensiblen Unternehmen sowie Behörden verankern. Eine exakte Summe nannten die beiden Tech-Unternehmen nicht. Im Zentrum des Abkommens stehe eine erhebliche Ausweitung der Rechenkapazitäten in Europa, teilten die beiden Unternehmen mit. Microsoft verpflichtet sich, Teile der von Mistral ausgebauten europäischen Hardware-Infrastruktur direkt zu nutzen. Im Landkreis Würzburg ist ein 20 Jahre alter Mann festgenommen worden, der aus möglicherweise israelfeindlichen oder antisemitischen Motiven einen 65-Jährigen angegriffen haben soll. Gegen den Syrer sei Haftbefehl wegen versuchten Mordes und gefährlicher Körperverletzung erlassen worden, teilte die Generalstaatsanwaltschaft München am Dienstag mit. Sein Opfer erlitt einen Wirbelbruch und weitere Verletzungen. Der Internationale Währungsfonds, IWF, macht den Weg frei für die sofortige Auszahlung von rund 690 Millionen Dollar an die Ukraine. Der IWF-Vorstand habe eine Überprüfung des Finanzierungsprogramms für das Land abgeschlossen, heißt es. Die Ukraine habe trotz des Krieges ihre Finanzstabilität aufrechterhalten können. Die wirtschaftlichen Aussichten hätten sich jedoch eingetrübt. Gründe dafür seien vor allem die verstärkten russischen Angriffe auf die kritische Infrastruktur sowie indirekte Auswirkungen des Krieges im Nahen Osten. Kritiker trauen ihren Ohren nicht, wenn sie diese Pressemeldung hören, da die Ukraine zu den korruptesten Ländern der Welt gehört. Das Wort Finanzstabilität kann also auch in einem komplett anderen Licht im Zusammenhang mit der Ukraine gesehen werden, heißt es in kritischen Foren. 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
1: Was unsere eigene Sprache angeht, würde ich sagen, erstens den Dialog pflegen, ohne zu große Aufgeregtheit, sich informiert und klar halten, ohne sich aber auch in diesen eben besprochenen Echokammern, die ja besonders in den unsozialen Medien vorhanden sind, zu erschöpfen. Weil ich glaube, das ist wirklich auch eine große Gefahr, dass man sich über die berechtigten Sorgen, die man hat, zu sehr in die Erschöpfung treiben lässt. Weil wir klappen morgens das Handy auf und denken, oh mein Gott, wie kann das noch sein? Das darf einfach, also wir müssen das alles zur Kenntnis nehmen, ohne es für uns selbst schön zu reden. Trotzdem die Nerven behalten und alles versuchen zu tun, was zu unserer eigenen Stärkung und auch zu der Stärkung von denen, auf die es wahrscheinlich noch viel mehr ankommen wird zukünftig, nämlich der unserer Kinder ankommt.
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1: Der Deep State, der da ein Rückzugsgefecht führt, ist bekanntermaßen ein Krebsgeschwür. Und Krebs wächst nicht verdrängend, sondern infiltrierend. Und ja, wir sehen auch in Trumps Administration, wie er schon hineinmetastasiert ist, oder der Primarius, wenn man sagen möchte, hineingewachsen ist. Trump hat gerade den Ex-Investment-Chef von George Soros benannt als neuen Finanzminister, Scott Bessent. Denn CNN triumphiert übrigens, er sei dann der erste LGBTQ-Vertreter, der erste schwule Republikaner im Amt eines Ministers. Es freuen sich also schon die Instanzen, auch wenn sie nichts anderes an ihm finden, die Instanzen, die den Deep State vertreten wie CNN, dass der Mann dann wenigstens schwul ist. Einem wie Bessent misstraue ich persönlich zutiefst und halte es genau für den Ausdruck dessen, was wir jetzt erleben. Wir erleben, dass der Deep State mit dem Chaos, das Trump für seine geordneten Schlachtreihen in den USA bringt, ausweicht einerseits und sich aus dem Staatengefängnis der Europäischen Union eine neue zweites, ein Nebenhauptquartier schafft, um die B-Mannschaft, die dort amtiert, oder eher C- oder X-Mannschaft, um Ursula von der Leyen und ihren Komplizen, für das Endspiel einzusetzen, das sie bisher mit der A-Mannschaft der USA führen.

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1: Sind ja immer alle so verletzt. Also meine Show beginne ich momentan mit einem Beispiel. Ich sage heute in meiner Show zu Beginn, wenn sich irgendjemand hier verletzt fühlen sollte, weil ich wegen des Wortes Negerkuss oder Zigeunersoße, den möchte ich schöne Grüße ausrichten von siamesischen Zwillingen in Amerika. Das sind zwei Männer, die sind zusammengewachsen. Einer davon ist schwul und die haben nur einen Arsch. Das sind Probleme.
2: Und da sind wir beim, da sind wir beim wichtigen Thema, tatsächlich, also, um dem Ganzen eine tiefe Ernstness zu versetzen.
1: Ja, ich meine,
3: muss ich jetzt verarbeiten? Ich muss erst Katzenbabys, Hunde melden.
2: Da muss ich Helene Fischer singen, dann geht's weg.
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0: 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Alle zwei Tage nimmt sich in Frankreich ein Landwirt das Leben. Mit dieser erschütternden Aussage beschreibt Landwirt und Agraraktivist Anthony Lee die aktuelle Situation vieler Bauern in Europa. In einem Gespräch mit Monika Gruber sprach Anthony Lee über den enormen Preisdruck in der Landwirtschaft, die Macht des Lebensmitteleinzelhandels, niedrige Erzeugerpreise und die Frage, warum regionale Lebensmittel im Supermarkt oft kaum eine Chance haben. Die Türkei hat sich geweigert, einem 27 Milliarden Euro schweren Ausbau der NATO-Pipeline für Militärtreibstoff zuzustimmen, berichtet das Nachrichtenportal Politico. Mit dem Vorhaben will das Bündnis sein 10.000 Kilometer langes Pipeline-Netz aus Zeiten des Kalten Krieges modernisieren und in östliche und nördliche Mitgliedstaaten erweitern. Das Vorhaben ist laut Politico Teil von Bemühungen, die NATO auf einen Konflikt mit Russland vorzubereiten. Ankara will offenbar die eigenen Projekte priorisiert behandelt sehen. Nach Angaben der Diplomaten stimmte die Türkei dem Deal bei einem Treffen der NATO-Botschafter in der Vorwoche nicht zu, trotz einer zuvor erzielten vorläufigen Einigung. Fatih G. ist tot. Wie die Justizvollzugsanstalt Bremervörde am Dienstag mitteilt, hat sich der mutmaßliche Sechsfachmörder von Stade innerhalb des Gefängnisses das Leben genommen. Demnach wurde der 45-Jährige am Dienstagmorgen um 6.05 Uhr von einem Mitarbeiter bei der morgendlichen Kontrolle in seiner Einzelzelle aufgefunden. Der Gefangene wies zu diesem Zeitpunkt bereits keine Körpertemperatur mehr auf, heißt es weiter. Ein herbeigerufener Notarzt habe um 6.29 Uhr den Tod des Gefangenen durch Strangulation festgestellt. 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
1: Hochprofessionell auch diese Geschichten dann verbreitet werden. Wir haben den Inlandsgeheimdienst. Haldenwang war ja bis vor kurzem dann noch der Chef. Und der Inlandsgeheimdienst sagt, wir passen tagesaktuell auf, dass die richtigen Narrative kursieren. Und wenn mal die falschen kursieren sollten, wenn die Menschen auf die Idee kommen könnten, eine andere Geschichte zu glauben, dann haben wir sofort tagesaktuell entsprechende Gegenmöglichkeiten, das Ganze zu debunken. Das heißt, es wird hochprofessionell gemacht. Und deswegen müssen wir uns schon bewusst sein, dass dieser Debattenraum, diese Manipulation, die findet auf eine Art und Weise statt, die ist so geschickt, die ist in 100, 120 Jahren so verfeinert worden, dass bei dem Menschenbild, das ich habe, die Menschen sind friedlich, sie würden sich nicht töten, dass das doch sehr gezielt immer wieder unterlaufen wird, hochprofessionell, und umso wichtiger ist einfach die Aufklärung, man kann es nicht genug betonen.
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1: So, und jetzt sind wir spätestens im Thema und natürlich, ich meine, dass die Republik weiß es auch, verfolgt es ja mittlerweile fast jedes Jahr mit Kopfschütteln. Also im Zentrum der Dunkelheit, zumindest was Deutschland betrifft, in Berlin natürlich, da ist es dieses Jahr ja eigentlich, Milena, gekommen wie immer, ne? Also im Prinzip muss man es nicht erwähnen. Es gab sogar die Meldung der Berliner Behörden, es war ein übliches Silvester, teilweise friedlich oder weitestgehend friedlich. Das bedeutet übersetzt für den Rest der Welt, dass es 300 Festnahmen gab, 330 sogar, laut Apollo News, dass Polizeibeamte und Rettungskräfte mit Raketen beschossen wurden, also Silvesterraketen und Knallern, dass ein Polizist mindestens so schwer getroffen wurde, dass er mit starkem Blutverlust ins Krankenhaus gebracht und notoperiert wurde. Man musste ihm vor Ort mit einer Blutsperre, also mit einem Band, einem Tourniquet, das Bein abklemmen, damit er nicht verblutete. Und es war Krieg mal wieder. Es war Krieg wie in Ramallah, also man kann das wirklich sagen, die Sonnenallee in Berlin, die ja auch komplettes Böllerverbotsgebiet ist über einen Teil, sieht aus wie, sieht sowieso schon zu Friedenszeiten aus wie Ramallah, ich sag das immer wieder. Und während Silvester ist es einfach nur offene Straßenschlacht.
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1: Im Rahmen dieser geplanten Mondlandungen sind auch die Starships von Elon Musk essentiell. Die müssen da noch im Weltall Betankungen machen, dass dann da auch eine quasi kleine Raumstation, die nennt sich, warte mal, jetzt habe ich den Namen nicht so, Escape oder, also es ist eine kleinere Raumstation geplant, die im Orbit um den Mond rum ist, wo die Astronauten dann hochfliegen und von da aus dann den Abstieg zum Mond machen. Nicht wie damals hoch mit einem Fahrzeug und wieder zurück, sondern das ist dann in einem anderen geplant. Und dieser Shuttle-Verkehr irgendwie wird mit Elon seine Dinger geplant. Ich lege mich jetzt mal fest, es kann auch sein, dass ich mich täusche, bis zum Jahr 2030 wird niemand einen Astronauten zum Mond schicken. Nope. Das verzögert sich permanent seit Jahren schon. Und jetzt auch wieder der Rückschlag mit dem Starship, das da beim letzten Start eben zerbrochen ist oder zerstört wurde.
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0: 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Weil die Darmstädter Ausländerbehörde laut Google-Bewertungen als eine der schlimmsten Behörden des Landes gilt, beleuchtete eine Reportage des Hessischen Rundfunks den dortigen Arbeitsalltag. Dabei kam auch ein Sachbearbeiter zu Wort, der selbst nur eine befristete Aufenthaltserlaubnis besitzt und ironischerweise über das Aufenthaltsrecht anderer Ausländer entscheidet. Der Iraker Abdul Jabbar, der den Fall eines abgelehnten Asylbewerbers im Beitrag des Zwangsgebührensenders bearbeitet, versucht den seit April 2025 ausreisepflichtigen Asylbewerber zu helfen. Kritiker meinen süffisant. Das ist ungefähr so, als würden Politiker über ihr eigenes Gehalt abstimmen. Der Internationale Währungsfonds, IWF, macht den Weg frei für die sofortige Auszahlung von rund 690 Millionen Dollar an die Ukraine. Der IWF-Vorstand habe eine Überprüfung des Finanzierungsprogramms für das Land abgeschlossen, heißt es. Die Ukraine habe trotz des Krieges ihre Finanzstabilität aufrechterhalten können. Die wirtschaftlichen Aussichten hätten sich jedoch eingetrübt. Gründe dafür seien vor allem die verstärkten russischen Angriffe auf die kritische Infrastruktur sowie indirekte Auswirkungen des Krieges im Nahen Osten. Kritiker trauen ihren Ohren nicht, wenn sie diese Pressemeldung hören, da die Ukraine zu den korruptesten Ländern der Welt gehört. Das Wort Finanzstabilität kann also auch in einem komplett anderen Licht im Zusammenhang mit der Ukraine gesehen werden, heißt es in kritischen Foren. Schwarz-Grün in NRW plant mit einem Antrag, dass Klassenarbeiten künftig auch in Arabisch, Türkisch oder Ukrainisch geschrieben werden können, wenn das Deutsch der Schüler noch unzureichend ist. Kritiker meinen, das ist eine integrations- und bildungspolitische Kapitulation. Deutsch muss die alleinige Unterrichts- und Prüfungssprache bleiben. Kinder mit Migrationshintergrund brauchen keine Schonregelungen und Muttersprachennoten, sondern klare Ansprüche und intensive Förderung in Deutsch. 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
1: Diese Schwabs und Co., die diesen großen Great Reset planen, das ist ja eine Welt für sie, wo sie weiterhin über uns herrschen. Sie wollen immer unser Leben einrichten und die Position, die sie damals haben und die dann haben, ist, dass sie bestimmen, wie wir zu leben haben. Und ich kann nur sagen, Klaus und Co., ich habe damit ja überhaupt kein Problem, ja, und Tiefenstaat. Aber dann kauft euch doch ein Stück Land irgendwo in der Ukraine oder Westsahara und macht da diesen Staat, so einen Bilderberger Staat, wo ihr alle wohnt. Aber diese Welt ist ja für uns gedacht. Ich will diesen Käfig nicht. Wenn du da aber sagst, dann mach das doch einfach. Du hast also Bill Gates ist der größte private Besitzer von Ackerland. Dann nimm doch irgendwo so ein riesiges Stück irgendwo in der Walachei, Mongolei, würden sie wahrscheinlich denken, so ganz so groß wie die Schweiz. Und da kannst du diesen Staat, der Bild bei us ist, machen mit dem ganzen Quatsch. Aber da möchtest du gar nicht drin wohnen. Und das ist genau der Punkt. Das, was ihr da euch ausdenkt, ist für uns gedacht, die moderne Käfighaltung. Und da sage ich einfach nur, mach ich halt einfach nicht mit. So. Weil das sind ganz lächerliche Figuren. Und was wir tun können, ist einfach sie wirklich auslachen.
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1: Ja, ja, aber wenn man sich heute die Fiction, also viele Krimis, es gibt ja immer vorwiegend Krimis im Grunde bei ARD und ZDF, da wird ja auch ideologisch geframed, was das Zeug hält. Also ich meine, kaum mehr ein Krimi halt ohne die bösen Rechten oder ohne lange Erklärungen von Klimaschützern, habe ich auch schon, wo ich denke, was hat das jetzt mit der Geschichte? Also, was hat das mit der Geschichte zu tun? Und natürlich eine komplett ausgewogene Verteilung von weißen, schwarzen, gelben Schauspielern unterschiedlichsten Sexualitäten. Gibt das irgendjemand vor oder weiß man als Schreiber, als Drehbuchschreiber schon, wo man hin muss?
2: Du stellst sehr unangenehme Fragen.
1: Naja, die Schere im Kopf kennen wir ja alle.
2: Also, die sind ja begründet, ja, ich meine natürlich. Also sagen wir mal so, wenn ich heute einen Tatort machen möchte und ich würde etwas gegen die sexuelle Vielfalt schreiben, brauche ich gar nicht weiterschreiben, weiß ich selber.

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1: Ich möchte dazu ganz kurz eine Anekdote erzählen. Die Taxifahrt hierher war sehr spannend, weil der Taxifahrer uns davon erzählt, er fragte, was hier heute Abend stattfindet. Ich habe ihm das kurz erklärt, er hat dann erzählt, neulich sei ein Fahrgast aus Nordrhein-Westfalen bei ihm eingestiegen ins Taxi und hätte also gesagt, Mensch, Dresden, tolle Stadt und wunderbar, er komme aus Nordrhein-Westfalen und würde jetzt auch wie ihr die AfD wählen. Und der Taxifahrer war so, Moment mal, wie ihr die AfD wählen, also ich will sie gar nicht. Und also, aber das ist genau das, was sie sagen. Und das hatte ich auch in der Anmoderation drin, dieses, der Osten ist braun. So, das wird so festgelegt, das kommt, da wird die Schublade aufgezogen und dann muss man sich mit der Realität nicht mehr auseinandersetzen.

0: 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Im Landkreis Würzburg ist ein 20 Jahre alter Mann festgenommen worden, der aus möglicherweise israelfeindlichen oder antisemitischen Motiven einen 65-Jährigen angegriffen haben soll. Gegen den Syrer sei Haftbefehl wegen versuchten Mordes und gefährlicher Körperverletzung erlassen worden, teilte die Generalstaatsanwaltschaft München am Dienstag mit. Sein Opfer erlitt einen Wirbelbruch und weitere Verletzungen. Schwarz-Grün in NRW plant mit einem Antrag, dass Klassenarbeiten künftig auch in Arabisch, Türkisch oder Ukrainisch geschrieben werden können, wenn das Deutsch der Schüler noch unzureichend ist. Kritiker meinen, das ist eine integrations- und bildungspolitische Kapitulation. Deutsch muss die alleinige Unterrichts- und Prüfungssprache bleiben. Kinder mit Migrationshintergrund brauchen keine Schonregelungen und Muttersprachennoten, sondern klare Ansprüche und intensive Förderung in Deutsch. Alle zwei Tage nimmt sich in Frankreich ein Landwirt das Leben. Mit dieser erschütternden Aussage beschreibt Landwirt und Agraraktivist Anthony Lee die aktuelle Situation vieler Bauern in Europa. In einem Gespräch mit Monika Gruber sprach Anthony Lee über den enormen Preisdruck in der Landwirtschaft, die Macht des Lebensmitteleinzelhandels, niedrige Erzeugerpreise und die Frage, warum regionale Lebensmittel im Supermarkt oft kaum eine Chance haben. 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
1: Man ist jetzt die Zielscheibe geworden, weil man einfach ein normaler Mensch ist. Also ich komme... Ja. Ich komme aus einer Kleinstadt. Meine Cousine hat letztens zu mir gesagt, hier bei uns zu Hause, bei deiner Familie, bist du ein ganz normaler Mensch und im Internet bist du eine schlimme rechtsradikale Hetzerin. Und das ist die Realität. Also jeder, der mich privat kennt und schon ein, zwei Worte mit mir gewechselt hat, der weiß, ich bin einfach nur normal, hab keinen Bock darauf, dass unsere Kinder früh sexualisiert werden und hab einfach die Schnauze voll und will einfach, dass man wieder über alles reden kann. Eben wie Marek sagte, dass wir über alles diskutieren können. Wo kommen wir denn dahin?
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1: Und diejenigen, die sagen, das muss sein, wirst du an der Front nicht finden und später auch nicht, sondern ist sie. Und das ist genau das, dass man heute immer noch sagt, naja, es müssen die Richtigen gegen Krieg sein, es dürfen nicht die Falschen. Also gibt es Falsche, die gegen Krieg sind. Das geht mir nicht in die Birne. Wenn ich eine Initiative mache, dass ich einen Krieg vermeiden möchte, ja, dann ist mir doch jeder Rechte dafür. Wenn das der große gemeinsame Nenner ist, auf den ich eigentlich, davon bin ich eigentlich ausgegangen, aber selbst immer noch aus linken Kreisen, da dürfen keine AfDler für Frieden sein. Da frage ich mich, weißt du, das hat gar keinen Wert. Das ist nur noch lächerlich, wo ich denke, da würde ich gar nicht mehr unterschreiben wollen. Das muss dann wahrscheinlich eine Kommission prüfen. Und all diejenigen, die noch so ticken, das hat den riesigen Vorteil. Ich würde mich dann als extrem Rechter outen, nur nicht um an eine Front zu gehen, die richtige, moralisch richtige Front mit Linken ist, weil es ja ganz klar, wenn du mit das MG raufhältst oder bombst, dann trifft es nur die moralisch Richtigen, die Falschen eben nicht, weil ich lasse doch nicht die Falschen in meinem Krieg sterben. Hallo! So nicht.
2: Da gibt es bestimmt Spezialmunition von Rheinmetall.
1: Ja, ich kann das nicht mehr ernst nehmen. Ich kann nur sagen, forget it, ihr habt nichts gemerkt. Immer noch, ja, willst du eigentlich, dass das, geht es dir eigentlich um, dass alle Menschen überleben oder nur die Richtigen?
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1: Ich würde von Ihnen gerne mal so jetzt nach knapp 3 Jahren erfahren, wie viel von dem, was Sie da damals vorausgesagt haben, ist denn tatsächlich eingetreten? Und gab es auch Punkte, wo Sie sich geirrt haben?
2: Ich habe es unterschätzt damals noch, was da läuft. Also ich denke schon, dass ich grundsätzlich die richtig lag mit der Einschätzung. Und dass der PCR-Test benutzt wurde, praktisch um die Fälle zu produzieren, vor denen wir dann Angst haben sollten. Dass Menschen umgebracht wurden und geschädigt wurden durch falsche Medikation, die uns dann als Opfer einer Seuche dann vorgeführt wurden. Dass mithilfe der Medien dieses ganze Theater inszeniert wurde. Aber ich habe nicht gedacht, dass die Korruption unserer Institutionen so perfekt vorbereitet war. Das habe ich überhaupt nicht für möglich gehalten.
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0: 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Der Internationale Währungsfonds, IWF, macht den Weg frei für die sofortige Auszahlung von rund 690 Millionen Dollar an die Ukraine. Der IWF-Vorstand habe eine Überprüfung des Finanzierungsprogramms für das Land abgeschlossen, heißt es. Die Ukraine habe trotz des Krieges ihre Finanzstabilität aufrechterhalten können. Die wirtschaftlichen Aussichten hätten sich jedoch eingetrübt. Gründe dafür seien vor allem die verstärkten russischen Angriffe auf die kritische Infrastruktur sowie indirekte Auswirkungen des Krieges im Nahen Osten. Kritiker trauen ihren Ohren nicht, wenn sie diese Pressemeldung hören, da die Ukraine zu den korruptesten Ländern der Welt gehört. Das Wort Finanzstabilität kann also auch in einem komplett anderen Licht im Zusammenhang mit der Ukraine gesehen werden, heißt es in kritischen Foren. Die Türkei hat sich geweigert, einem 27 Milliarden Euro schweren Ausbau der NATO-Pipeline für Militärtreibstoff zuzustimmen, berichtet das Nachrichtenportal Politico. Mit dem Vorhaben will das Bündnis sein 10.000 Kilometer langes Pipeline-Netz aus Zeiten des Kalten Krieges modernisieren und in östliche und nördliche Mitgliedstaaten erweitern. Das Vorhaben ist laut Politico Teil von Bemühungen, die NATO auf einen Konflikt mit Russland vorzubereiten. Ankara will offenbar die eigenen Projekte priorisiert behandelt sehen. Nach Angaben der Diplomaten stimmte die Türkei dem Deal bei einem Treffen der NATO-Botschafter in der Vorwoche nicht zu, trotz einer zuvor erzielten vorläufigen Einigung. Weil die Darmstädter Ausländerbehörde laut Google-Bewertungen als eine der schlimmsten Behörden des Landes gilt, beleuchtete eine Reportage des Hessischen Rundfunks den dortigen Arbeitsalltag. Dabei kam auch ein Sachbearbeiter zu Wort, der selbst nur eine befristete Aufenthaltserlaubnis besitzt und ironischerweise über das Aufenthaltsrecht anderer Ausländer entscheidet. Der Iraker Abdul Jabbar, der den Fall eines abgelehnten Asylbewerbers im Beitrag des Zwangsgebührensenders bearbeitet, versucht den seit April 2025 ausreisepflichtigen Asylbewerber zu helfen. Kritiker meinen süffisant. Das ist ungefähr so, als würden Politiker über ihr eigenes Gehalt abstimmen. 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
1: Eine höhere internationale Arbeitsteilung, dass vor allen Dingen China und Indien aufgenommen wurden in die internationale Arbeitsteilung oder auch der Fall der Sowjetunion. Auch die osteuropäischen Länder sind in der Arbeitsteilung. Wir haben unheimliche technologische Fortschritte gehabt. Das heißt, wenn die Geldmenge konstant geblieben wäre, dann wären die Preise vielleicht 30% gefallen, 40% gefallen, 50% gefallen. Was ist passiert?
2: Sind noch
1: unheimlich gestiegen. Ja. Das Gleiche ist in der Zukunft. Die Artificial Intelligence, künstliche Intelligenz, was das für Produktivitätssteigerung mit sich bringen wird. Aber das wird die Politik alles aufsaugen.
2: Ja, in dem Sinne. Staubsauger.
1: Ja, sie wird es nutzen, um

0: Das hat die Politik in den letzten Jahrzehnten gemacht. Sie hat diese Produktivitätssteigerung sind nicht beim Bürger eingekommen, sondern eben beim Staat, der gewachsen ist und gewachsen ist und gewachsen ist. Und er hätte uns schon unter uns, sich unter uns begraben, ohne die Produktivitätssteigerung. Dann wäre es schon zusammengebrochen.
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1: Das muss man sich immer klar machen. Tagesthemen und Tagesschau sind am 20. Januar auf Sendung gegangen mit Corona, und zwar als Aufmacher, sowohl in der Tagesschau als auch in den Tagesthemen. Und sie haben im Gegensatz zu den hohen Prinzipien des Journalismus, ich weiß nicht, wie heißen die, ethischen Grundsätze und sowas, haben Panik verbreitet, wie man Panik nicht verbreiten sollte. Das steht auch übrigens in allen Handbüchern, nicht nur journalistischen, auch in den medizinischen. Sie haben wieder besseres Wissen gehandelt. Und sie haben sich nie in irgendeiner Form um Wissen bemüht. Es ist, ich kann sie auch nicht mehr kritisieren, ich kann sie nur noch ein bisschen verachten.

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1: Aber das Prinzip ist pathologisch. Und es wird de facto von dieser Machtpyramide von oben immer wieder so gestreut, dass die Leute pathologisch denken. Und dass diese Art von Diskurs, die kein wirklicher Diskurs ist, sondern einfach nur die Leute verstricken soll, in den Kampf ziehen soll, die uns auch enorm viel Energie entzieht, die wir eigentlich bräuchten für konstruktive, für gemeinsame Projekte. Das ist eben das Fatale. Und das ist halt die Herausforderung, aus diesem Kampf rauszugehen und das für sich nicht zuzulassen. Und dann auch, also sind ja schon ein paar so kleine Mechanismen angedacht worden. Das halte ich für gut, solche Techniken zu erlernen. Und vor allem, ja, da gibt's noch mehr, zum Beispiel den Menschen anzulächeln. Ja, also ja, einfach, ich bin dir nah, ich lächle dich an. Und dann empfindet man das schon gar nicht mehr so beleidigend und verletzend, weil man merkt, es ist ja sein Problem, nicht meins. Er will es nur auf mich übertragen, er spiegelt es in mir. Das kann ich vermeiden, bis zu einem bestimmten Punkt.
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In Rumänien sind ein Mann und eine Frau festgenommen worden, die einen anderen Mann dazu gezwungen haben sollen, in Deutschland seine Niere zu Transplantationszwecken zu spenden. Wie die für organisiertes Verbrechen zuständige Staatsanwaltschaft, die ICOT, in Bukarest mitteilte. Die Festgenommenen seien herausragende Mitglieder einer verbrecherischen Gruppe in Timișoara, berichtete die ICOT. Der Vorwurf laute auf schwerer Menschenhandel zum Zwecke der Organentnahme. Rumänischen Medienberichten zufolge handelt es sich um ein Ehepaar. Fatih G. ist tot. Wie die Justizvollzugsanstalt Bremervörde am Dienstag mitteilt, hat sich der mutmaßliche Sechsfachmörder von Stade innerhalb des Gefängnisses das Leben genommen. Demnach wurde der 45-Jährige am Dienstagmorgen um 6.05 Uhr von einem Mitarbeiter bei der morgendlichen Kontrolle in seiner Einzelzelle aufgefunden. Der Gefangene wies zu diesem Zeitpunkt bereits keine Körpertemperatur mehr auf, heißt es weiter. Ein herbeigerufener Notarzt habe um 6.29 Uhr den Tod des Gefangenen durch Strangulation festgestellt. Im Landkreis Würzburg ist ein 20 Jahre alter Mann festgenommen worden, der aus möglicherweise israelfeindlichen oder antisemitischen Motiven einen 65-Jährigen angegriffen haben soll. Gegen den Syrer sei Haftbefehl wegen versuchten Mordes und gefährlicher Körperverletzung erlassen worden, teilte die Generalstaatsanwaltschaft München am Dienstag mit. Sein Opfer erlitt einen Wirbelbruch und weitere Verletzungen. 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
1: Die Lust an der Angst, würde man sagen.
2: Aber Lust?
1: Ich nenne das immer das Achterbahnprinzip. Also wenn ich in der Achterbahn sitze, da wird meinem primitiven Angstsystem suggeriert, dass ich in der nächsten Kurve rausfliege und dann werden Angsthormone ausgeschüttet. Gleichzeitig werden aber auch Endorphine ausgeschüttet. Die sollen mich vor dem Aufprall schützen durch Schmerzfreiheit und Euphorie. Und wenn ich dann die Kurve doch gekriegt habe, weil das Ganze ja vom TÜV geprüft ist, dann ist die Angst weg. Aber die Endorphine sind noch im Kopf und dafür zahle ich dann die 8 Euro.
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1: Ja, und vor allen Dingen, was mich so beeindruckt ist, wie die mal eben so eine Zahl von 1 Billion Euro aufrufen an neuen Schulden. Und ich bin mir relativ sicher, dass den meisten Menschen überhaupt die Dimension von 1 Billion gar nicht klar ist. Und da habe ich mal ein schönes Beispiel gefunden. Und zwar ist es tatsächlich so, dass 1 Million Sekunden 11,57 Tagen entsprechen. Ja, also anders gesagt, 11,57 Tage haben 1 Million Sekunden. Bei 1 Milliarde Sekunden sind es schon 31,7 Jahre. Also 31,7 Jahre bestehen aus 1 Milliarde Sekunden. So, und jetzt kommt's. Hast du irgendeine Vorstellung, wie viele Jahre 1 Billion Sekunden sind?
2: 1 Billion Sekunden?
1: Mhm.
2: Ja, da sind wir im Tausenderbereich, ne?
1: Ja, ein bisschen mehr noch, im fünfstelligen Tausenderbereich, nämlich 1 Billion Sekunden entsprechen in etwa 31.688 Jahren. Und das muss man sich tatsächlich auf der Zunge zergehen lassen.
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1: In meiner Laufbahn, viele fragen sich jetzt, warum gründet der jetzt nochmal neu? Warum geht er jetzt in den Edelmetallhandel rein? Ja, warum? Warum machen wir das? Weil wir momentan einen sehr, sehr starken Bedarf darin sehen, A1 sich gegen den Staat zu schützen. So muss man es einfach sagen, weil der Staat greift gerade so tief in die Tasche wie nie zuvor. Das merkt jeder an der Kasse beim Rewe oder Edeka. Ich merke das auch. Da ist man eben 90, 100 Euro los und hat einen Wocheneinkauf gemacht. Ist unfassbar. Und ich habe mich dazu entschieden, diese Gier, sage ich mal, der Immobilienbranche mittlerweile abzulehnen. Also ich stehe da komplett auch dagegen und ich weiß, dass ich dafür aus vielen Kreisen ausgeschlossen wurde. Aber diese schiere Gier und diese schieren Lügen, die da häufig auch stattfinden, die sind einfach eine Schande. Und dafür stehe ich nicht, weil ich das nicht mehr vereinbaren kann. Ich stehe für etwas, das Mehrwerte bietet, Innovation durch Wertschöpfung, durch Werterhalt.

0: 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In einem Clip auf Instagram verkündet Bundeskanzler Friedrich Merz stolz, dass von Januar bis Juni in Deutschland über 3000 neue Unternehmen gegründet wurden. Fast so viele wie im gesamten Rekordjahr 2025. Ein Zeichen wirtschaftlicher Stärke, so die Botschaft. Was das Video verschweigt. Im Jahr 2025 meldeten laut Statistischem Bundesamt 24.064 Unternehmen Insolvenz an. 2.252 mehr als im Jahr 2024. Die Anzahl der Insolvenzen steigt damit um 10,3%. Auf jede Neugründung kamen auf diese Weise rechnerisch 8 Pleiten. Auch werden neue Firmen meist nicht für die Produktion neuer Produkte gegründet. Vielfach handelt es sich um Firmen zur Steuerreduzierung oder Vermeidung von der sogenannten Fluchtsteuer, die jeder bezahlen muss, der Deutschland verlässt und ein Unternehmen hatte oder hat. Justizskandal. Innenminister Dobrindt gab bei einer Pressekonferenz zu, dass der Islamist Abdul B. vor seinem Terroranschlag von einem Berliner Gericht zu 1 Jahr und 10 Monaten Haft verurteilt wurde. Die Strafe wurde jedoch zur Bewährung ausgesetzt. Die Staatsanwaltschaft legte zwar Beschwerde ein, trotzdem kam Abdul B. frei. Am Samstagabend war der Islamist Abdul Bellout während des Christopher Street Days, CSD, mit einem weißen Citroën durch den Tiergarten in Berlin gefahren. Dabei tötete er eine Frau und 29 Personen wurden teils schwer verletzt. Der Seekrieg zwischen Russland und der Ukraine im Schwarzen Meer eskaliert und gefährdet den globalen Getreidehandel. Seit dem 6. Juli greifen ukrainische Drohnen gezielt Schiffe an, die russisch kontrollierte Häfen im Asowschen und Schwarzen Meer anlaufen, darunter Öltanker und Getreidefrachter. Als Folge hat der Logistikkonzern Maersk den Betrieb im Hafen Odessa eingestellt und Schiffe nach Konstanza umgeleitet. Russland und die Ukraine steuern zusammen 25-30% der globalen Weizenexporte und etwa 11% der Maisexporte. Über das Asowsche Meer laufen rund 25% der russischen Getreideausfuhren. Die Angriffe treiben die Weizenpreise an der Börse in Chicago bereits 30% über das Vorjahresniveau. 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